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1: Im Studio Sönke Röding. In der Leipziger Innenstadt ist ein Auto in eine Menschenmenge gefahren. Laut Oberbürgermeister Jung gibt es mindestens 2 Tote. Weitere Menschen wurden verletzt. Der Fahrer wurde festgenommen. Wie es heißt, ist der Polizei bekannt und hat psychische Probleme. Nach der Amokfahrt hat die Leipziger Polizei ein Hinweisportal und ein Hinweistelefon freigeschaltet. Dort können Zeugen zum Beispiel Fotos oder Videos hochladen oder Hinweise zum Tathergang geben. Sachsens Ministerpräsident Kretschmer sagte, man werde alles daran setzen, die Tat schnell und vollständig aufzuklären. Deutschland bringt sich für einen möglichen Einsatz in der Straße von Hormuz in Stellung. Das Minenjagdboot Fulda ist von Kiel aus Richtung Mittelmeer gestartet. Wenn der Krieg zwischen den USA und dem Iran vorbei ist, soll eine internationale Mission die wichtige Meerenge für die Schifffahrt sichern. Das Bundeskartellamt fordert die Mineralölkonzerne auf, den Tankrabatt voll an die Verbraucher weiterzureichen. Laut Behördenchef Mund sind die Preise nicht um 17, sondern nur um knapp 13 Cent gesunken. Die Mineralölwirtschaft weist den Vorwurf zurück.
2: 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Tag 2 steht an. Somit herzlich willkommen an diesem Dienstag. Eine wunderschöne.
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2: So, ich hoffe, ihr habt gut geschlafen. Wir können gut gelaunt reinstarten. Gute Laune kriegen wir auch auf den Blick auf die Straßen, denn es rollt.
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2: Da halten wir zusammen, gell? Immer wenn ihr was sehen solltet, dann ruft uns gerne an oder schickt uns eine WhatsApp. Wir sind da für euch. 93 3 93 3.
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2: Ja, und so wie es in den letzten Tagen war, so sollte es am besten weitergehen.
3: Ja, das wäre natürlich total toll. Sonne gibt es auch heute. 22 Grad gibt es. Ein Ticken kühler ist es dann also als gestern. Und jetzt kommen die Wolken. Und am ganz späten Nachmittagabend gibt es dann sogar Regen.
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2: Einen wunderschönen
3: guten Morgen.

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1: Und die ersten Punkte werden geholt heute Morgen von René. Guten Morgen.
3: Einen wunderschönen guten Morgen.
1: Bevor der Arbeit vielleicht noch ganz kurz Stadtland Energy rasieren, das wäre natürlich mega. Hängt natürlich ein bisschen vom Buchstaben ab. Den schmeißen wir jetzt für dich an, den Zufallsgenerator.
0: L.
1: Wie Ludwig.
2: Eine Stadt mit L.
3: Luxemburg.
2: Ein Land.
3: Luxemburg.
2: Das hast du im Auto.
3: Ladekabel.
2: Das machst du immer in der Früh.
3: Weiter.
2: Dein Lieblingssnack.
3: Lack.
2: Eine Beleidigung.
3: Lappen.
2: Mhm. Diese Sprache willst du unbedingt lernen.
3: Libanesisch.
2: Eine Marke.
3: Louis Vuitton.
2: Das perfekte Geschenk.
1: Und da ist die Zeit vorbei. War ein ordentlicher Wochenstart, René, für dich. Viel Spaß beim Libanesisch lernen und Glückwunsch zu 7 Punkten. Hey.

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10: Im Studio Sönke Röding. In der Leipziger Innenstadt ist ein Auto in eine Menschenmenge gefahren. Laut Oberbürgermeister Jung gibt es mindestens 2 Tote. Weitere Menschen wurden verletzt. Der Fahrer wurde festgenommen. Wie es heißt, ist der Polizei bekannt und hat psychische Probleme. Nach der Amokfahrt hat die Leipziger Polizei ein Hinweisportal und ein Hinweistelefon freigeschaltet. Dort können Zeugen zum Beispiel Fotos oder Videos hochladen oder Hinweise zum Tathergang geben. Sachsens Ministerpräsident Kretschmer sagte, man werde alles daran setzen, die Tat schnell und vollständig aufzuklären. Deutschland bringt sich für einen möglichen Einsatz in der Straße von Hormuz in Stellung. Das Minenjagdboot Fulda ist von Kiel aus Richtung Mittelmeer gestartet. Wenn der Krieg zwischen den USA und dem Iran vorbei ist, soll eine internationale Mission die wichtige Meerenge für die Schifffahrt sichern. Das Bundeskartellamt fordert die Mineralölkonzerne auf, den Tankrabatt voll an die Verbraucher weiterzureichen. Laut Behördenchef Mund sind die Preise nicht um 17, sondern nur um knapp 13 Cent gesunken. Die Mineralölwirtschaft weist den Vorwurf zurück.
11: 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Easy peasy, es läuft.
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11: Auch da noch nichts zu verkünden. 93 3 93 3. Ihr könnt jetzt anrufen oder kurz eine WhatsApp schicken, wenn ihr vielleicht doch irgendwo im Stau stehen solltet oder vielleicht den ersten Blitzer entdeckt. Danke.
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13: Heute wird es ein Ticken kühler als die vergangenen paar Tage. 22 Grad bekommen wir.

0: Die Sonne ist wie immer am Start, Gott sei Dank, aber die Wolken kommen heute dazu und es wird sogar regnen später, ganz spät am Abend.
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0: Na, Mensch, verschickst du Emojis?
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2: Na klar.
0: Okay, viele oder wenige?
2: Na, schon ziemlich viele.
0: Okay, denn ich behaupte, wer mehr Emojis benutzt, der hat häufiger Sex.
2: Fakt. Nein. Kann ich mir schon vorstellen, weil gerade wenn ein Dialog zwischen zwei Parteien stattfindet, wo es vielleicht Richtung Sex gehen könnte, dann wird öfters mal eine Aubergine beispielsweise geschickt, würde
0: ja,
2: mir jetzt erstmal einfallen.
0: Nicht Dirty Talk, sondern also einfach nur im Allgemeinen.
2: Doch, ich glaube schon, dass das die Stimmung auflockern könnte und das führt vielleicht auch dazu, dass man eher Erfolge erzielt. Deswegen sage ich einfach mal, dass das Fakt ist. Ja.
0: Alles klar, ich löse auf. Wer mehr Emojis benutzt, hat häufiger Sex und das ist
1: Fakt.
0: Jetzt durch die Emojis bildet man nämlich eine stärkere emotionale Bindung zum Partner oder Partnerin, weil man so die eigenen Gefühle ein bisschen besser rüberbringen kann.
2: Also deswegen, Aubergine.

Nach dem Coachella kommt jetzt der gemeinsame Release. Und zwar von Sabrina Carpenter und Madonna. Die zwei sind ja bei dem Festival schon auf der Bühne gestanden und haben Like a Prayer

0: und dann haben sie auch schon Bring Your Love präsentiert.
1: Ja.
0: Der am Freitag aber erst rauskam. Mhm. Also ein brandneuer Song.
1: Und es gibt auch noch was, auf das wir uns freuen können von Madonna, denn ihr Album kommt bald raus am 3. Juli, Confessions 2.

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1: Die Ludwigstraße gehört zu den bekanntesten Straßen bei uns in der City, aber wirklich gemütlich ist es dort bisher eher nicht. Ole, das soll sich jetzt ändern.
2: Die Straße und der Odeonsplatz sollen komplett umgestaltet und deutlich grüner werden. Gestern wurden die Gewinner eines Gestaltungswettbewerbs vorgestellt und die haben viel vor.
1: Okay.
2: Geplant sind rund 300 neue Bäume, die für mehr Schatten sorgen sollen. Vor allem im südlichen Abschnitt wird aus der breiten Autostraße künftig eher ein Aufenthaltsort für uns mit Sitzbänken und viel Platz für Fußgänger. Autos bekommen deutlich weniger Platz. Statt 6 Spuren sollen nur noch 2 übrig bleiben. Losgehen könnte das Ganze aber erst Anfang der 2030er, parallel zu Bauarbeiten an der U-Bahn. Dann war ja gestern an unserem HBR Frühjahrsputz angesagt. Mhm. Es wurde geschrubbt, gestrichen und Müll entfernt. Mit dabei waren aber nicht nur Reinigungskräfte, sondern auch Bahnmitarbeiter aus ganz anderen Bereichen. Die Aktion ging sogar über den Bahnhof hinaus. Auch das Bahnhofsviertel wurde mit aufgeräumt. Morgen ist dann der Bahnhof München-Pasing dran.
1: Sehr gut.
2: Und jetzt noch ein kurzer Blick ins Kino. Der Teufel trägt Prada 2 ist gerade erst gestartet und legt direkt einen Mega-Start hin. Der Film mit Anne Hathaway und Meryl Streep ist sofort auf Platz 1 gelandet. Allein in Deutschland waren schon über 600.000 Leute im Kino.
1: Krass.
2: Auch die Einnahmen können sich sehen lassen. Mehr als 5,6 Millionen Euro am ersten Wochenende und damit sogar stärker als der Start von Michael.
1: Verkehr. Kurz nach 6, wir haben schon den ersten leichten Stau auf der 99er Eschenrieder Spange Richtung Allach. Besser gesagt zwischen Dreieck Eschenried und Dreieck Allach. 3 Kilometer durch einen defekten LKW.
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1: Da hingegen wird noch ein bisschen gechillt. Aktuell keine Blitzer für euch. Vielleicht habt ihr schon den ersten für uns. Dann ruft gerne durch oder schreibt eine WhatsApp. Wir sind da für euch. 93.3.
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4: Die Sonne ist auch heute am Start. 24 Grad warm soll es werden, aber die Wolken kommen auch immer mehr. Wir haben es gestern schon gesehen und der Regen kommt dann am späten Abend.
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1: Zwei steht an. Wir schicken euch rein in den Dienstag. Einen wunderschönen.
4: Guten Morgen. Ja, für den neuesten geilen Coffeeshop oder irgendwie so einen Burgerladen stehen Leute wirklich teilweise Stundenschlange. Finde ich ein bisschen wild, aber wir wollen jetzt in 10 Minuten von euch wissen, wofür ihr denn überhaupt Schlange stehen würdet.
1: Und bis dorthin braucht ihr nicht so lange warten. Hier ist Alex Warren sofort für euch mit Beaver Dream.

0: Erst am Freitag war ich voll drin gestanden. Und somit herzlich willkommen an diesem Dienstag. Hier ist Energy, immer die besten neuen Hits. Einen wunderschönen.
1: Guten Morgen.
0: Und zwar in einer Schlange. Aber in dem Fall habe ich das sogar gerne gemacht.
1: Oh Gott.
0: Ich hasse es ja, mich generell anstellen zu müssen. Ja. Aber für die Maifeier, da hat sich das schon gelohnt. Musste ich ein bisschen warten, bis ich in der Maifeier drin war.
1: Ah,
0: und
1: okay.
0: Dann ging die Party richtig ab und es hat sich gelohnt.
1: Ach,
0: die
1: schön.
0: 5 bis 10, vielleicht waren es auch 20 Minuten.
1: Ach du meine Güte, sogar abgezäunert, aber war ja richtig was los. Aber was ist es bei euch? Für was würdet ihr euch wirklich in eine elendig lange Schlange stellen? Das wollten wir von euch wissen.
2: Ich würde für ein Bayern-Spiel Schlange stehen.
3: Für Campus-Bags, weil da kriegt man immer ganz viele tolle Sachen.
4: Für gute Raumnudeln würde ich 2 Stunden anstehen.
5: Für ein Travis Scott-Konzert, um da einmal dabei zu sein.
6: Für Free Entry bei bestimmten Events.
7: Ich würde im Club Schlange stehen.
8: Für geiles Essen in Italien. Vor allem so geile Pasta.
9: Auf jeden Fall für ein Ticket fürs Champions League Halbfinale Rückspiel gegen Paris.
0: Ah, das würde ich 1:1 so unterschreiben. Ist ja am morgigen Mittwoch. Also wenn ich die Möglichkeit hätte, ein Ticket zu bekommen, dann würde ich mich jetzt schon anstellen.
1: Okay, das ist wild.

0: Da bist du aber mal ins Fettnäpfchen getreten, Mensch.
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0: Aha. Kennt man ja, ne, die Redewendung, wenn irgendwas so schiefgelaufen ist, sag ich jetzt mal. Oder weil man was Blödes gesagt hat. Und ich behaupte, diese Redewendung gibt's, weil früher an der Tür immer ein Topf stand mit Fett, wo Leute dann reingetreten sind.
2: Okay, total abgefahren. Also auf jeden Fall ist die Redewendung uralt. Mhm. Also diesen Satz oder diese Redewendung haben meine Eltern schon geprägt. Mhm. Zum Thema vor der Tür ein Fettnapf kann ich mir durchaus vorstellen. Es gab früher wahrscheinlich im Mittelalter durchaus sehr viele Bräuche, Traditionen und komische Gewohnheiten, die genau das wahrscheinlich auch ausgesagt haben. Deswegen sage ich jetzt einfach mal, dass es Fakt ist.
0: Aber was hat man aber dann damit gemacht, mit diesem Fettnäpfchen da vor der Tür?
2: Sich eingecremt, gerade jetzt im Frühling oder jetzt, wenn der Sommer kommt, damit man sich ein bisschen vor der Sonne schützt.
0: Okay, gut, ich löse auf. Die Redewendung ins Fettnäpfchen treten gibt's, weil früher an der Tür immer ein Topf mit Fett stand, wo Leute reingetreten sind, und das ist
1: Fakt.
0: Yes, es stand da. Da konnte man aber seine Lederschuhe damit schnell pflegen und einreiben. Mhm. Es war aber wirklich ein bisschen blöd, weil es halt immer da stand, wo man halt reinkam, und dann sind mal ganz viele Leute aus Versehen reingetreten.
2: Würde ich heutzutage immer noch begrüßen, weil ich stehe auf saubere Schuhe, und wenn es so ein Angebot vor jeder Haustür geben würde, dass ich meine Schuhe da putzen kann, großartig. 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

0: Fashion is Art. Also Fashion ist Kunst und genau das war das Motto von der Met Gala gestern Abend.
1: Da sind alle Models, Schauspieler und Stars über den Teppich gelaufen, der so eine Fußbodenoptik hatte.
0: Ja.
1: Also es war kein klassischer roter Teppich und da waren natürlich auch Energy Stars dabei wie Charlie XCX. Sie hat ein schwarzes Kleid mit Kunstblume auf dem Bauch, aber aus Glas.
0: Ja, es war richtig schön tatsächlich. Mhm. Katy Perry war auch da mit so einem weißen Kleid und einer Maske, die man so öffnen konnte. Das hatte so ein bisschen was von so einer Fechtmaske. Aber ich glaube, den Vogel abgeschossen hat Model-Mama Heidi Klum. Die hat nämlich das Motto, finde ich, komplett verkörpert. Die hat ausgesehen wie eine Marmorstatue. Also wie wir es mehr oder weniger auch kennen von ihren Heidi Halloweens, ne?
1: Nichts gegen Heidi, aber ich fand's ein bisschen gruselig. Hat sie sich mit Halloween verhauen oder wie?
0: Nee, aber das ist so, das ist halt ihr Ding und ich fand's wirklich bemerkenswert.
1: Ja, und auch der Gossip wird immer heißer. Zoe Kravitz war wohl auch auf einer Pre-Met-Party und hatte einen fetten Klunker am Ringfinger, weswegen viele jetzt sagen, sie ist safe mit Energy-Superstar Harry Styles verlobt.
0: Yes, das ist, glaube ich, mittlerweile auch. Du?
1: Ich muss Harry mal fragen, ich weiß es nicht. 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

0: Phase. Grüne, SPD, FDP und Freie Wähler wollen ihren Vertrag noch diese Woche fertig bekommen. Mhm. Der Plan ist ziemlich straff. Schon am Donnerstag soll das Papier stehen. Am Freitag und Samstag wollen SPD und FDP ihre Mitglieder darüber abstimmen lassen. Inhaltlich läuft es laut Beteiligten bisher konstruktiv, auch bei schwierigen Themen wie Verkehr oder Wohnungsbau. Klar ist, bis zur Vereidigung von OB Dominik Krause am 11. Mai soll die neue Koalition stehen. Dann München cooler machen. Das ist das Ziel eines neuen Bürgerbegehrens. Zwei Studenten wollen deutlich mehr Bäume in der Stadt, um die City abzukühlen. Konkret fordern sie, dass in München künftig rund 30% der Fläche von Baumkronen bedeckt sind. Aktuell sind es nur etwa 20%. Und seit Ende letzter Woche gibt es ja den Tankrabatt und der hat die Preise bisher nicht so stark gedrückt, wie viele gehofft hatten.
1: Ja.
0: Trotzdem sagt Verkehrsminister Patrick Schnieder, die Maßnahme lohnt sich. Sie entlastet viele Menschen trotzdem spürbar. Und es könnte sogar sein, dass der Rabatt nochmal verlängert wird. Aktuell ist er ja nur für diesen und nächsten Monat geplant.
2: Verkehr. Und somit kurz nach 6:30, bisschen was los auf der A96 Richtung München zum Beispiel. Zwischen Germering Süd und Dreieck München Südwest. Hier steht ein defektes Auto auf dem Standstreifen. Und ähnliches Spielchen auf der 99er Eschenrieder Spange Richtung Allach. Besser gesagt zwischen Dreieck Eschenried und Dreieck Allach. 3 Kilometer Stau durch einen defekten LKW.
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2: Und die ersten Blitzer sind eingetrudelt. Max, vielen Dank für den neuesten. Ihr meldet den Aubing und zwar am Langwieder Bach in der 30er-Zone. Im Milbertshofen auf dem Petuelring ist eine 70er-Zone und in Trudering am Mitterfeld. Kommt noch mehr dazu. 93.3, 93.3. Ruft an oder schickt uns einfach eine WhatsApp.
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5: Heute kommt ein bisschen Abwechslung rein. Sonne ist da bei 24 Grad, aber jetzt kommt auch der Wolken-Regen-Mix dazu, vor allem am Abend.
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2: Tag 2 steht an, es geht rein in den Dienstag, einen wunderschönen.
5: Guten Morgen.
2: Gestern habe ich das getan, was ich eigentlich total vermeide. Ich habe gestern Minigolf gespielt.
5: Oh, geil.
2: Es hat durchaus Spaß gemacht, obwohl ich, wie gesagt, kein Fan bin. Und ich hatte einen Ohrwurm. Und zwar dank ihm hier, den ihr schon im Hintergrund hört. Mark Forster, ein Lied. Die ganze Zeit musste ich das summen.
5: Ihr hört Energy, einen wunderschönen guten Morgen.

0: Wochenstart liegt hinter uns und wir starten rein in Tag 2. Es ist Dienstag, erstmal einen wunderschönen
1: guten Morgen.
0: Ihr seid genau richtig, hier ist Energy, immer die besten neuen Hits. Und damit ihr auch bestens Bescheid wisst über die City, haben wir das Wichtigste aus München für München für euch zusammengefasst.
1: Ja, jetzt ist es wieder ein bisschen frühlingshafter bzw. sommerlicher, denn die Brunnensaison wurde gestern offiziell eröffnet. Der erste Brunnen, der von OB Dominik Krause angemacht wurde, war der am Oscar von Millaring. Über 260 weitere haben wir jetzt überall in der ganzen City. Wahnsinn. Und die werden dann so nach und nach angemacht bis Mitte Mai. Und dann natürlich auch unsere Trinkwasserbrunnen, ne, für die heißeren Tage.
0: Außerdem gibt es ab heute noch einen neuen coolen Ort, wo man bei schönem Wetter ein bisschen abhängen kann. Heute wird nämlich das Parklett am Harthof eingeweiht. Da gibt es dann Sitzmöglichkeiten und einen Bücherschrank, um Bücher zu tauschen. Und heute ab 15:30 Uhr noch zur großen Eröffnung Live-Musik, ein Quiz.

0: Guten Morgen, München.
1: 6.47 Uhr, ganz genau.
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0: Ich habe den Teufeltrick Prada 2 Film noch gar nicht gesehen, er geht jetzt schon komplett durch die Decke.
1: Letzte Woche ist der zweite Teil rausgekommen und er schreibt jetzt schon krasse Zahlen. Mhm. Allein in Nordamerika hat er schon 32 Millionen Dollar eingespielt und weltweit geht man von ca. 80 Millionen aus.
0: Das ist viel krasser, als es damals der Fall war beim ersten Teil. Und das finde ich total bemerklich, ehrlich gesagt. Also es ist wirklich, wirklich cool. Münch.
1: Ja.
0: Ich werde den am Muttertag sehen mit meiner Mama.
1: Ja, hast du angekündigt?
0: Ja. Schaust du ihn auch?
1: Ich komm nicht mit, nee. Also, falls du auf das hinaus willst.
0: Willst du dir den gar nicht anschauen?
1: Nee, ich belasse das mal bei euch Frauen. Das ist wunderbar. Ich bin eh mehr so der Gucci-Typ.

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0: Die Ludwigstraße gehört zu den bekanntesten Straßen bei uns in der City, aber wirklich gemütlich ist es dort bisher eher nicht. Ole, das soll sich jetzt ändern.
14: Die Straße und der Odeonsplatz sollen komplett umgestaltet und deutlich grüner werden. Gestern wurden die Gewinner eines Gestaltungswettbewerbs vorgestellt und die haben viel vor.
0: Okay.
14: Geplant sind rund 300 neue Bäume, die für mehr Schatten sorgen sollen. Vor allem im südlichen Abschnitt wird aus der breiten Autostraße künftig eher ein Aufenthaltsort für uns mit Sitzbänken und viel Platz für Fußgänger. Autos bekommen deutlich weniger Platz. Statt 6 Spuren sollen nur noch 2 übrig bleiben. Losgehen könnte das Ganze aber erst Anfang der 2030er, parallel zu Bauarbeiten an der U-Bahn. Dann war ja gestern an unserem HBR Frühjahrsputz angesagt. Mhm. Es wurde geschrubbt, gestrichen und Müll entfernt. Mit dabei waren aber nicht nur Reinigungskräfte, sondern auch Bahnmitarbeiter aus ganz anderen Bereichen. Die Aktion ging sogar über den Bahnhof hinaus. Auch das Bahnhofsviertel wurde mit aufgeräumt. Morgen ist dann der Bahnhof München-Pasing dran.
15: Sehr gut.
14: Und jetzt noch ein kurzer Blick ins Kino. Der Teufel trägt Prada 2 ist gerade erst gestartet und legt direkt einen Mega-Start hin. Der Film mit Anne Hathaway und Meryl Streep ist sofort auf Platz 1 gelandet. Allein in Deutschland waren schon über 600.000 Leute im Kino.
15: Krass.
14: Auch die Einnahmen können sich sehen lassen. Mehr als 5,6 Millionen Euro am ersten Wochenende und damit sogar stärker als der Start von Michael.
0: Heute ist einiges geboten auf den Straßen. Vorsichtig fahren auf der 99.

0: Westumfahrung Richtung Lindau zwischen Dreieckfeld-Moching und der Überleitung zur A92 Richtung Deggendorf. Achtung, hier liegt eine Metallstange auf der Fahrbahn. Dann weiter mit der A96 Richtung München zwischen Germering Süd und Dreieck Südwest. Hier steht ein defektes Auto auf dem Standstreifen. Und ähnliche Spielchen haben wir auch auf der 99er Eschenrieder Spange Richtung Allach zwischen Dreieck Eschenried und Dreieck Allach. 3 Kilometer Stau durch einen defekten LKW.
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0: In Trudering am Mitterfeld habt ihr uns gemeldet, in der 30er-Zone, genauso wie in Milbertshofen auf dem Petuelring und in Aubing am Langwiederbach in der 30er-Zone ebenfalls Ovi vom Gas. Gas geben beim Melden, wie immer, 93 3 93 3 für WhatsApp oder auch fürs Telefon.
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3: Heute tagsüber ist es bewölkt, aber auch sonnig. 24 Grad erwarten uns. Aber nehmt den Regenschirm mit, wenn ihr ganz spät am Abend noch unterwegs seid, denn da soll dann einiges runterkommen an Regen.
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0: Der Wochenstart liegt hinter uns. Wir starten rein in den Dienstag. Eine wunderschöne.
3: Guten Morgen und wir haben wieder das Energy Wunschwohnen für euch, präsentiert von ImmoScout24. Da gönnt ihr euch was und wir zahlen. Wie genau das funktioniert, hört ihr in 10 Minuten.
0: Und jetzt gönnen wir uns erstmal Dermot Kennedy mit Funeral.
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0: Kohle hätte ich wirklich gerne wieder.
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0: Und zwar das Geld, das ich für die Couch ausgegeben habe in meiner neuen Wohnung. Es ist nicht die teuerste von teuersten gewesen.
3: Okay.
0: Aber auch so haben diese, ich glaube, 1.300 Euro im Angebot natürlich mit all dem anderen Zeug, was ich noch neu kaufen musste, ziemlich reingehauen. Das ist das teuerste, glaube ich, bei mir. Bei dir?
3: Die Küche definitiv. Ja. Ich werde es nie vergessen. Ja. Ich war insgesamt 8 Stunden beim Küchenplan da. Ich war da gesessen. Ich habe dann alles einzeln ausgewählt, weil es doch die günstigste Variante gewesen wäre. Und wusste dann am Ende des Tages gar nicht mehr, wie sie ausschaut. Erst wie sie eingebaut wurde, dachte mir, ah ja, so habe ich sie bestellt. So, interessant. Aber auch richtig teuer gewesen.
0: Ja, das kann ich mir schon vorstellen. Aber das Geile ist, ihr könnt bei uns auf energy.de eure Rechnung hochladen von dem, was ihr euch bei euch in der Wohnung gekauft habt. 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

0: 7.18 Uhr in der schönsten Stadt der Welt. Einen wunderschönen
1: guten Morgen, München.
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0: Mit 7 Punkten ging's rein in die neue Stadtland Energy Woche und die toppen möchte heute Morgen die Niki. Guten Morgen.
3: Morgen.
1: Du, ganz kurz, für was würdest du dich denn überhaupt noch so in eine Schlange stellen?
3: Boah, Schlange stellen ist immer anstrengend, aber
1: ja, absolut.
3: Ich würde sagen, wenn, dann glaube ich für eine neue Eröffnung von einem guten Burgerladen.
1: Aber was sollte der dann so kosten, dass du sagst, puh, da lohnt es sich, sich anzustellen? Maximal?
3: Maximal 10 Euro würde ich sagen.
1: Ja.
0: Da muss aber schon einiges drauf sein auf dem Burger.
3: Ja.
0: So, und jetzt
3: gut,
0: volle
3: ja.
0: Konzentration auf Stadtland Energy, darauf musst du nicht warten. Höchstens auf den Zufallsgenerator und den gibt's jetzt. Wie Otto.
1: Eine Stadt mit O.
3: Osterburken.
1: Ein Land.
3: Österreich, zählt das?
1: Ein Tier, ja.
3: Ochse.
1: Das machst du heute Nachmittag noch.
3: Weiter.
1: Ein Körperteil.
3: Ohren.
1: Das hast du immer in der Küche.
3: Obstbesteck.
1: Da hörst du dir Musik an.
3: Keine Ahnung, weiter.
1: Das schenkst du deiner besten Freundin.
0: Da ist die Zeit leider vorbei. Niki, das war nicht schlecht, aber reicht nicht, um die neue Wochenführung einzunehmen. Immerhin 5 Punkte.
3: Cool, danke.
0: Und wir bleiben gleich kulinarisch, denn in dieser Woche habt ihr die Möglichkeit, 2 Tickets für Stars from Austria, das Event der Kochschule Andi Schweiger, zu gewinnen. 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Wenn ihr Bock drauf habt, 93 3, 93 3, ruft an und zockt mit. 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

0: Das ist für mich Kindheit. Diese Stickerhefte von Panini, wo man ja immer so neue Sticker packen dazu kaufen musste, um sein Heft voll zu kleben und dann wurde ja auch getauscht und sowas, das Zeug hält.
1: Ja, und diese Panini-Sticker gibt es jetzt wieder zu kaufen und zwar eben für die WM 2026. Mhm. 112 Seiten, insgesamt 980 Sticker könnt ihr da reinpappen. Mhm. Alle Nationen sind dabei. Erinnert mich an 1998, das Panini-Heft damals bei der WM in Frankreich. Ja. Habe ich komplett voll gemacht. Oh. Aber weil du gerade eben was von Kindheit erzählt hast, das ist nicht nur was für Kinder. Ich erinnere mich gerne zurück vor ein paar Jahren, als ich mit einem Kumpel unterwegs war und wir wollten von Bar zu Bar. Dann sind wir an einer Tankstelle vorbei und er ist dann in die Tankstelle gelaufen und ich dachte mir, ach, der holt noch ein kühles Getränk oder so. Nix da. Der hat sich für 150 Euro Sticker gekauft.
0: Ach du meine Güte.
1: Und ich habe ein bisschen Angst, dass es in diesem Jahr wieder sehr teuer für ihn werden kann.
0: Geil.
1: Volker, ich leih dir kein Geld.
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9: Wenn ihr in nächster Zeit mit den Öffis unterwegs seid, braucht ihr vor allem eins: Geduld. Ole, was ist denn schon wieder los?
10: Seit gestern ist unser Flughafen ja schon nicht mehr mit S-Bahn zu erreichen.
9: Ja.
10: Das Ganze soll Freitagmorgen enden. Dafür geht's dann am Abend los mit Sperrungen auf der Stammstrecke. Ja. Bedeutet, dieses WE sind mal wieder keine S-Bahn zwischen Ostbahnhof und Pasing unterwegs.

0: Grund für das Ganze sind Bauarbeiten und der Ausbau der Infrastruktur, halt auch für die zweite Stammstrecke.
1: Klar.
0: Heißt für uns aber mehr Zeit einplanen und am besten vorher nochmal checken, wie wir genau durchkommen.
1: Ach mal.
0: Dann wird in Leipzig nach der möglichen Amokfahrt von gestern weiter ermittelt. Ein Mann ist da mit einem Auto durch eine Fußgängerzone gefahren und hat dabei mehrere

0: Und dann schauen wir nochmal nach New York City. Da war nämlich wieder die Met Gala. Die große Charity Party, bei der Stars aus Mode, Musik und Film mit den wildesten Outfits auftauchen. Mhm. Das Motto diesmal, Mode ist Kunst. Und genauso hat es auch ausgesehen. Viel Glitzer, riesige Roben und ziemlich abgefahrene Looks.
1: Allerdings.
0: Immer Heidi Klum zum Beispiel, ne? Die sah aus wie eine lebende Marmorstatue. Viele dachten erst an Halloween, aber passt halt auch perfekt zum Motto.
1: Ne, ich bin mir noch nicht so ganz sicher. Entweder eine Marmorstatue oder Soft Eis.
0: Ja, stimmt.
1: Verkehr. Heute ist einiges geboten auf den Straßen. Wir blicken erstmal auf die 99er Westumfahrung Richtung Nürnberg. Zwischen Germering Nord und Ludwigsfeld. Hier 6 Kilometer Stau. Der Grund ist ein Unfall. Auf der 99er Westumfahrung Richtung Lindau ist der Tunnel Aubing nach einem Unfall gesperrt. Er staut sich zurück bis nach Lochhausen. Vorsichtig fahren ebenfalls auf der 99er Westumfahrung Richtung Lindau. Zwischen Dreieckfeld-Moching und der Überleitung zur A92. Hier liegt eine Metallstange auf der Fahrbahn. Die A96 Richtung München. Zwischen Germering Süd und Dreieck Südwest, hier ein defektes Auto auf dem Standstreifen. Und nochmal die 99er Eschenrieder Spange Richtung Allach, zwischen Dreieck Eschenried und Dreieck Allach, 3 Kilometer Stau durch einen defekten LKW.
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1: Niklas, danke schön für den neuesten. Er meldet in Aschheim und zwar auf der Erdinger Landstraße, das ist eine 40er-Zone. Dann in Aubing am Langwieder Bach, in Milbertshofen auf dem Petuelring und in Trudering am Mitterfeld 30er-Zone. 93.3, auch irgendwie eine 30er-Zone, weil viele Dreier vorhanden sind. Naja, ruft auf jeden Fall an oder schickt uns eine WhatsApp, wenn ihr noch mehr für uns habt.
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4: Heute gibt's einen Sonne-Wolken-Regen-Mix am Abend sogar, also nehmt den Schirm mit. Zieht euch aber auch nicht zu warm an, denn 24 Grad mit Sonne gibt's ja tagsüber, also Zwiebellook, glaube ich, ist heute angesagt.
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1: Rein geht's in diesen Dienstag. Einen wunderschönen.
4: Guten Morgen, ihr Lieben. Kennt ihr das? Also, wenn ich bei meinem Lieblings-Coffee-Shop stehe und da stehen aber schon 5, 6, 7, 8 Leute in der Schlange, würde ich mich nicht anstellen. Das ist wirklich, das mache ich nicht. Deswegen wollen wir von euch wissen in 10 Minuten, für was würdet ihr denn wirklich überhaupt noch lange Schlange stehen?
1: Nicht zu verwechseln mit der falschen Schlange.

0: Das würde ich wirklich nie tun.
1: Tag 2 steht an, es geht rein in den Dienstag. Hier ist Energy, immer die besten neuen Hits. Einen wunderschönen...
0: Guten Morgen, und zwar wirklich münch mich in die Schlange stellen. Also teilweise bin ich wirklich so, dass ich mir denke, für absolut gar nichts würde ich mich manchmal in Schlangen stellen. Also da stehen ja teilweise Leute bis zum geht nicht mehr, wo ich mir denke, ihr stellt euch wahrscheinlich gerade für etwas an, was dann auch noch Geld kostet.
1: Ja,
0: also
1: ja.
0: Bei mir ist es wirklich nur, ich würde mich anstellen, wenn es was for free gibt.
1: Aha.
0: Goodiebags oder irgendetwas. Und vielleicht noch aufs Klo, weil es einfach muss, aber das hasse ich auch. Aber ich würde wirklich für sonst nichts mich irgendwo in eine Schlange stellen, echt nicht.
1: Klo, menschliches Bedürfnis, da würde ich wahrscheinlich auch mich anstellen. Ich
0: aber
1: bin
0: wirklich
1: nicht der
0: nur,
1: Gleiche.
0: Ja, aber wirklich nur, wenn es muss.
1: Wie sieht's bei euch aus? Wir haben uns mal in der City umgehört. Für was würdet ihr euch auf jeden Fall anstellen?
2: Für ein Eis würde ich mich auf jeden Fall in eine Schlange stellen.
3: Die Lehrbücher, die sind ziemlich teuer und als Student wäre das so das Sinnvollste.
4: Für eine schöne Wohnung.
5: Für Essen und Getränke.
6: Für ein Bayern-Auswärtsspiel, egal wo, einfach nur für die Atmosphäre.
7: Ich würde auf jeden Fall für den Film Teufeltrick Prada Schlange stehen.
8: Für All You Can Drink Kokoswasser.
9: Für ein NFL-Spiel in Deutschland würde ich Schlange stehen.
0: All You Can Drink Kokoswasser, okay.
1: Also habe ich noch nie getrunken, keine Ahnung.
0: Was ist das für eine Liebe zum Kokoswasser?
1: Wie sieht's bei euch aus? Für was würdet ihr auf jeden Fall Schlange stehen? Ruft uns an oder schickt uns gerne eine WhatsApp.

0: 7.47 Uhr. Einen wunderschönen.
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0: Ist in dieser Woche die 24 und jetzt habt ihr die Möglichkeit mit Dana zusammen zu raten, was sie denn bedeuten könnte. Mit 24 machen wir Deutschen im Schnitt einen ganz, ganz wichtigen Schritt. Aber welchen machen wir da, Dana?
1: Ausziehen wahrscheinlich von daheim.
0: Echt? Wann bist du ausgezogen?
1: Ja, ich war ja viel später dran als das, als der Durchschnitt. 27, glaube ich, war ich. Und du warst sehr früh, ne?
0: Ich war mit 21 circa draußen. 21, 22, ja.
1: Also ja, ich glaube, aber im Schnitt ist 24 ganz gut.
0: Tja, dann machen wir das kurz und schmerzlos. Das ist richtig. Mit 24 Jahren ziehen wir Deutschen im Schnitt aus. Also Servus Hotel Mama. Damit sind wir eigentlich im ganz guten Durchschnitt. Kroatien ist recht alt. Die ziehen erst mit Ü30 aus. Und die Finnen, die können es kaum erwarten. Die machen schon mit 21 die Biege.
1: Ja, wild.

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3: Bei uns im Rathaus wird gerade verhandelt, was das Zeug hält. Ole, denn so viel Zeit bleibt ehrlich gesagt nicht mehr.
14: Die Koalitionsverhandlungen rund um unseren neuen OB Dominik Krause gehen in die heiße Phase. Grüne, SPD, FDP und Freie Wähler wollen ihren Vertrag noch diese Woche fertig bekommen. Mhm. Der Plan ist ziemlich straff. Schon am Donnerstag soll das Papier stehen. Am Freitag und Samstag wollen SPD und FDP ihre Mitglieder darüber abstimmen lassen. Inhaltlich läuft es laut Beteiligten bisher konstruktiv, auch bei schwierigen Themen wie Verkehr oder Wohnungsbau. Klar ist, bis zur Vereidigung von OB Dominik Krause am 11. Mai soll die neue Koalition stehen. Dann München cooler machen. Das ist das Ziel eines neuen Bürgerbegehrens. Zwei Studenten wollen deutlich mehr Bäume in der Stadt, um die City abzukühlen. Konkret fordern sie, dass in München künftig rund 30% der Fläche von Baumkronen bedeckt sind. Aktuell sind es nur etwa 20%. Und seit Ende letzter Woche gibt's ja den Tankrabatt und der hat die Preise bisher nicht so stark gedrückt, wie viele gehofft hatten.
3: Ja.
14: Trotzdem sagt Verkehrsminister Patrick Schnieder, die Maßnahme lohnt sich. Sie entlastet viele Menschen trotzdem spürbar. Und es könnte sogar sein, dass der Rabatt nochmal verlängert wird. Aktuell ist er ja nur für diesen und nächsten Monat geplant.
3: Verkehr. Los geht's mit der 99er Westumfahrung Richtung Nürnberg zwischen Gemmering Nord und Ludwigsfeld. 6 Kilometer Stau, der Grund ist ein Unfall. Dann weiter mit der A96 Richtung München zwischen Gemmering Süd und Dreieck Südwest. Hier steht immer noch ein defektes Auto auf dem Standstreifen und Stop and Go, ganz normaler Berufsverkehr auf dem Ring ist angesagt.
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3: Da haben wir zwei für euch. Einmal in Aubing am Langwieder Bach in der 30er-Zone und in Trudering am Mitterfeld. Kommt noch mehr dazu. 93 3 93 3 ruft an oder schickt uns ganz easy eine WhatsApp.
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0: Die Sonne ist auch heute am Start. 24 Grad warm soll es werden, aber die Wolken kommen auch immer mehr. Wir haben es gestern schon gesehen und der Regen kommt dann am späten Abend.

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3: Tag 2 steht an. Wir schicken euch rein in den Dienstag. Einen wunderschönen.
4: Guten Morgen. Ja, für den neuesten geilen Coffeeshop oder irgendwie so einen Burgerladen stehen Leute wirklich teilweise Stunden Schlange. Finde ich ein bisschen wild, aber wir wollen jetzt in 10 Minuten von euch wissen, wofür ihr denn überhaupt Schlange stehen würdet.
3: Und bis dorthin braucht ihr nicht so lange warten. Hier ist Alex Warren sofort für euch mit Beaver Dream.

0: Erst am Freitag war ich voll drin gestanden. Und somit herzlich willkommen an diesem Dienstag. Hier ist Energy, immer die besten neuen Hits. Einen wunderschönen.
1: Guten Morgen.
0: Und zwar in einer Schlange. Aber in dem Fall habe ich das sogar gerne gemacht.
1: Oh Gott.
0: Ich hasse es ja, mich generell anstellen zu müssen.
1: Ja.
0: Aber für die Maifeier, da hat sich das schon gelohnt. Musste ich ein bisschen warten, bis ich in der Maifeier drin war.
1: Ah,
0: und
1: okay.
0: Dann ging die Party richtig ab und es hat sich gelohnt.
1: Ach,
0: die
1: schön.
0: 5 bis 10, vielleicht waren es auch 20 Minuten.
1: Ach du meine Güte, sogar abgezäunert, aber war ja richtig was los. Aber was ist es bei euch? Für was würdet ihr euch wirklich in eine elendig lange Schlange stellen? Das wollten wir von euch wissen.
2: Ich würde für ein Bayern-Spiel Schlange stehen.
3: Für Campus-Bags, weil da kriegt man immer ganz viele tolle Sachen.
4: Für gute Rahmennudeln würde ich 2 Stunden anstehen. Für ein Travis Scott-Konzert, um da einmal dabei zu sein.
3: Für Free Entry bei bestimmten Events.
5: Ich würde im Club Schlange stehen.
3: Für geiles Essen in Italien. Vor allem so geile Pasta.
6: Auf jeden Fall für ein Ticket fürs Champions League Halbfinale Rückspiel gegen Paris.
0: Ja, das würde ich 1:1 so unterschreiben. Ist ja am morgigen Mittwoch. Also wenn ich die Möglichkeit hätte, ein Ticket zu bekommen, dann würde ich mich jetzt schon anstellen.
1: Okay, das ist wild. 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

0: 8.15 Uhr, einen wunderschönen.
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0: In dieser Woche gibt es Free Tickets für ihn hier zu gewinnen.
1: Niall Horan, am 31. Oktober ist er bei uns in der Olympiahalle.
0: Und mit dabei sein möchte auch die Daniela. Guten Morgen.
3: Hallo, guten Morgen.
0: Na, gegen wen willst du denn antreten?
3: Gegen die Dana.
0: Alles klar, dann werde ich euch nacheinander Fragen stellen. Sobald eine von euch beiden die richtige Antwort gegeben hat, ist sofort die andere dran. Aber Achtung, im Hintergrund. Da läuft ein Countdown, der ist 60 Sekunden lang. Und auf den kommt es an, weil bei wem der am Schluss klingelt, die hat verloren. Wer soll denn anfangen?
3: Die Dana.
0: Okay. Dana, welcher Münchner Stadtteil ist denn der kleinste?
1: Heidhausen.
0: Altstadt Lille wäre es gewesen. Deswegen bist du nochmal dran. Ist mir auch neu. Welches Tier ist das Maskottchen von 1860 München? Also von diesem anderen Fußballverein.
1: Ja, ein Löwe.
0: Das ist natürlich richtig. Okay. Löwen halt. So, damit bist du dran, Daniela. Deine erste Frage. Welches Bier wird in Giesing gebraut?
3: Keine Ahnung.
0: Giesinger Bräu wäre es gewesen, eigentlich total simpel. Deswegen bist du nochmal dran. Du willst ja zu Niall Horan. Wie heißt Niall Horans aktuelles Album?
3: Deiner Party, Dinner Party.
0: Lass ich beides zählen. Deswegen bist du dran, Dana. Wie heißt Energy Star Bruno Mars mit vollem Namen?

0: trotzdem.
1: Das weiß ich tatsächlich. Peter Jean Hernandez.
0: Das ist richtig, aber leider viel zu spät. Deswegen, Daniela, herzlichen Glückwunsch. Du gehst zum Nadelhorn. Hey.
1: So soll's laufen, so könntet ihr auch zu Niall Horan auf das Konzert in die Olympiahalle gehen, komplett for free. Also ruft an, meldet euch an beim München Battle 089 93 3 93 3.

0: So viele Verlobungsringe.
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0: Also aktuell sehe ich auf Instagram, TikTok und Co. wirklich ganz viele Ladies, die sich gerade verlobt haben oder halt auch wirklich heiraten. Und dazu wird immer dieser Song hier drunter gelegt. Das wird, glaube ich, auch so bis die nächsten 10 Jahre so der Hochzeitssong ever. Alex Warren mit Ordinary.
2: Und komischerweise werden wir immer noch Videos von Will Smith angezeigt, denn der hat diesen Song nochmal bekannt gemacht mit seinem komischen Dance-Move damals aus Der Prinz von Bel-Air, und zwar dieser hier. Anxiety von Joji. Und auch der wurde durch TikTok richtig bekannt. 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
13: Die Ludwigstraße gehört zu den bekanntesten Straßen bei uns in der City, aber wirklich gemütlich ist es dort bisher eher nicht. Ole, das soll sich jetzt ändern.
14: Die Straße und der Odeonsplatz sollen komplett umgestaltet und deutlich grüner werden. Gestern wurden die Gewinner eines Gestaltungswettbewerbs vorgestellt und die haben viel vor.
13: Okay.
14: Geplant sind rund 300 neue Bäume, die für mehr Schatten sorgen sollen. Vor allem im südlichen Abschnitt wird aus der breiten Autostraße künftig eher ein Aufenthaltsort für uns mit Sitzbänken und viel Platz für Fußgänger. Autos bekommen deutlich weniger Platz. Statt 6 Spuren sollen nur noch 2 übrig bleiben. Losgehen könnte das Ganze aber erst Anfang der 2030er, parallel zu Bauarbeiten an der U-Bahn. Dann war ja gestern an unserem HBR Frühjahrsputz angesagt. Mhm. Es wurde geschrubbt, gestrichen und Müll entfernt. Mit dabei waren aber nicht nur Reinigungskräfte, sondern auch Bahnmitarbeiter aus ganz anderen Bereichen. Die Aktion ging sogar über den Bahnhof hinaus. Auch das Bahnhofsviertel wurde mit aufgeräumt. Morgen ist dann der Bahnhof München-Pasing dran.
13: Sehr gut.
14: Und jetzt noch ein kurzer Blick ins Kino. Der Teufel trägt Prada 2 ist gerade erst gestartet und legt direkt einen Mega-Start hin. Der Film mit Anne Hathaway und Meryl Streep ist sofort auf Platz 1 gelandet. Allein in Deutschland waren schon über 600.000 Leute im Kino.
13: Krass.
14: Auch die Einnahmen können sich sehen lassen. Mehr als 5,6 Millionen

0: Millionen Euro am ersten Wochenende und damit sogar stärker als der Start von Michael.
1: 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Gut, was los heute zum Start in diesen Dienstag? Erstmal vorsichtig fahren auf der A94 Richtung München, wenn ihr zwischen Parsdorf und Kreuz München Ost unterwegs seid. Achtung, hier liegen Reifenteile und

0: Ja, 96 Richtung München zwischen Germering Süd und Dreieck Südwest. Hier steht immer noch ein defektes Auto auf dem Standstreifen und ganz normaler Berufsverkehr auf dem Ring heißt für euch auch da Stop and Go.
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0: Simon, danke schön für den neuesten. Er meldet in Aschheim und zwar auf der Erdinger Landstraße, ist eine 50er-Zone. In Hohenbrunn, besser gesagt auf der 99er. Dann in Aubing am Langwieder Bach und in Trudering am Mitterfeld in der 30er-Zone. Für mehr ruft gerne durch oder schreibt eine WhatsApp. Wir sind da für euch. 93 3 93 3.
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3: Heute kommt ein bisschen Abwechslung rein. Sonne ist da bei 24 Grad, aber jetzt kommt auch der Wolken-Regen-Mix dazu, vor allem am Abend.
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0: Es ist Dienstag. Schön, dass ihr dabei seid. Einen wunderschönen.
3: Guten Morgen.
0: Jetzt mit Clock. Und das könnte wieder ihr Jahr werden. Der Sommer gehört auf jeden Fall Ihnen. Sehr viele Festivalshows haben Geil. Sie angekündigt. Und Sie werden auch noch auf Tour gehen namens Dreamers. Und da werden Sie auch diese Nummer, die ihr schon im Hintergrund hört, live performen. Hier ist Out of the Dark.
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0: würde ich wirklich nie tun.
1: Tag 2 steht an. Es geht rein in den Dienstag. Hier ist Energy. Immer die besten neuen Hits. Einen wunderschönen.
0: Guten Morgen. Und zwar wirklich, wenn ich mich in die Schlange stelle. Also teilweise bin ich wirklich so, dass ich mir denke, für absolut gar nichts würde ich mich manchmal in Schlangen stellen. Also da stehen ja teilweise Leute bis zum geht nicht mehr, wo ich mir denke, ihr stellt euch wahrscheinlich gerade für etwas an, was dann auch noch Geld kostet.
1: Ja,
0: also
1: ja.
0: Bei mir ist es wirklich nur, ich würde mich anstellen, wenn es was for free gibt.
1: Aha.
0: Goodiebags oder irgendetwas. Und vielleicht noch aufs Klo, weil es einfach muss, aber das hasse ich auch. Aber ich würde wirklich für sonst nichts mich irgendwo in eine Schlange stellen, echt nicht.
1: Klo, menschliches Bedürfnis, da würde ich wahrscheinlich auch mich anstellen. Ich
0: aber
1: bin wirklich nur,
0: ja, aber wirklich nur, wenn es muss.
1: Wie sieht's bei euch aus? Wir haben uns mal in der City umgehört. Für was würdet ihr euch auf jeden Fall anstellen?
2: Für ein Eis würde ich mich auf jeden Fall in eine Schlange stellen.
3: Die Lehrbücher, die sind ziemlich teuer und als Student wäre das so das Sinnvollste.
4: Für eine schöne Wohnung.
5: Für Essen und Getränke.
6: Für ein Bayern-Auswärtsspiel, egal wo, einfach nur für die Atmosphäre.
7: Ich würde auf jeden Fall für den Film Teufeltrick Prada Schlange stehen.
8: Für All You Can Drink Kokoswasser.
9: Für ein NFL-Spiel in Deutschland will ich Schlange stehen.
0: All You Can Drink Kokoswasser, okay.
1: Also habe ich noch nie getrunken, keine Ahnung.
0: Was ist das für eine Liebe zum Kokoswasser?
1: Wie sieht's bei euch aus? Für was würdet ihr auf jeden Fall Schlange stehen? Ruft uns an oder schickt uns gerne eine WhatsApp. Die

0: Ja, jetzt darf ich es endlich wieder machen. Achtung!
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0: Dieses Hundegeräusch, das dürfte vielen von euch auf jeden Fall ein Begriff sein, denn viele werden wohl einen Hund zu Hause haben. Zumindest behaupte ich das. Das beliebteste Haustier der Deutschen ist der Hund.
2: Na, es ist halt so ein Battle jetzt, ne, zwischen Katze und Hund. Ja. Aber ich glaube, es ist wirklich der Hund, weil also so viele Leute, wie auch jetzt gerade im Frühling immer unterwegs sind, mein Gott, überall sind die Hunde. Jeder sittet gerade auch Hunde, habe ich so das Gefühl. Das
0: ist auch ist ganz auch ein neuer viel. Trend, ja.
2: Also deswegen definitiv ja.
0: Ich behaupte, das beliebteste Haustier der Deutschen

0: Deutschen ist der Hund und das ist Fake.
1: Ja, dann es die ist Katze.
0: Genau. 5 Millionen Katzen sind angemeldet und sind somit beliebter als Hunde bei uns in Deutschland. Wobei, wahrscheinlich gibt es jetzt harte Konkurrenz, wenn man den Platz und die Möglichkeit hätte. Wale könnten jetzt immer beliebter werden durch Timmy und so.
1: Genau.

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0: Fashion is Art. Also Fashion ist Kunst und genau das war das Motto von der Met Gala gestern Abend.
1: Da sind alle Models, Schauspieler und Stars über den Teppich gelaufen, der so eine Fußbodenoptik hatte.
0: Ja.
1: Also es war kein klassischer roter Teppich und da waren natürlich auch Energy Stars dabei wie Charlie XCX. Sie hat ein schwarzes Kleid mit Kunstblume auf dem Bauch, aber aus Glas.
0: Ja, es war richtig schön tatsächlich. Mhm. Katy Perry war auch da mit so einem weißen Kleid und einer Maske, die man so öffnen konnte. Das hatte so ein bisschen was von so einer Fechtmaske. Aber ich glaube, den Vogel abgeschossen hat Modelmama Heidi Klum. Die hat nämlich das Motto, finde ich, komplett verkörpert. Die hat ausgesehen wie eine Marmorstatue. Also wie wir es mehr oder weniger auch kennen von ihren Heidi Halloweens, ne?
1: Nichts gegen Heidi, aber ich fand es ein bisschen gruselig. Hat sie sich mit Halloween verhauen oder wie?
0: Nee, aber das ist so, das ist halt ihr Ding und ich fand es wirklich bemerkenswert.
1: Ja, und auch der Gossip wird immer heißer. Zoe Kravitz war wohl auch auf einer Pre-Met-Party und hatte einen fetten Klunker am Ringfinger, weswegen viele jetzt sagen, sie ist safe mit Energy-Superstar Harry Styles verlobt.
0: Yes, das ist, glaube ich, mittlerweile auch. Du?
1: Ich muss Harry mal fragen, ich weiß es nicht. 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
20: Wenn ihr in nächster Zeit mit den Öffis unterwegs seid, braucht ihr vor allem eins. Geduld. Ole, was ist denn schon wieder los?
21: Seit gestern ist unser Flughafen ja schon nicht mehr mit S-Bahn zu erreichen.
20: Ja.
21: Das Ganze soll Freitagmorgen enden. Dafür geht's dann am Abend los mit Sperrungen auf der Stammstrecke.
20: Ja.
21: Bedeutet, dieses WE sind mal wieder keine S-Bahn zwischen Ostbahnhof und Pasing unterwegs. Grund für das Ganze sind Bauarbeiten und der Ausbau der Infrastruktur, halt auch für die zweite Stammstrecke.
20: Klar.
21: Heißt für uns aber mehr Zeit einplanen und am besten vorher nochmal checken, wie wir genau durchkommen.
20: Ach mal.
21: Dann wird in Leipzig nach der möglichen Amokfahrt von gestern weiter ermittelt. Ein Mann ist da mit einem Auto durch eine Fußgängerzone gefahren und hat dabei mehrere Menschen erfasst. Es gab 2 Opfer, mehrere wurden verletzt. Die Behörden gehen aktuell davon aus, dass der Fahrer psychische Probleme hatte. Er soll erst vor kurzem aus einer Psychiatrie entlassen worden sein. Man hat ihn auch dann direkt festgenommen. Und dann schauen wir nochmal nach New York City. Da war nämlich wieder die Met Gala, die große Charity Party, bei der Stars aus Mode, Musik und Film mit den wildesten Outfits auftauchen.
20: Mhm.
21: Das Motto diesmal, Mode ist Kunst, und genauso hat es auch ausgesehen. Viel Glitzer, riesige Roben und ziemlich abgefahrene Looks.
20: Allerdings.
21: Immer Heidi Klum zum Beispiel, ne? Die sah aus wie eine lebende Marmorstatue. Viele dachten erst an Halloween, aber passt halt auch perfekt zum Motto.
20: Ne, ich bin mir noch nicht so ganz sicher, entweder eine Marmorstatue oder Softeis.
21: Ja, stimmt.
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20: Einiges los. Bitte vorsichtig fahren auf der A94 Richtung München zwischen Parsdorf und Kreuz München Ost. Hier liegen immer noch Reifenteile und ein Spanngurt auf der Fahrbahn. Die A9 Richtung München zwischen Garching Nord und Schwabing 9 Kilometer Stop and Go. Auf der 99er Westumfahrung Richtung Nürnberg steht ihr zwischen Germering Nord und Ludwigsfeld 6 Kilometer im Stau. Grund ist ein Unfall. Dann weiter mit der A96 Richtung München zwischen Germering Süd und Dreieck Südwest. Hier ein defektes Auto auf dem Standstreifen, und Berufsverkehr auf dem Ring heißt für euch auch da Stop and Go.
0: Blitzer.
20: Und hier noch die aktuellsten für euch in Trudering.

0: am Mitterfeld, 30er-Zone ist das. Berg am Leim in der Else-Rosenfeld-Straße ist auch eine 30er-Zone. In Aubing am Langwiederbach und in Aschheim auf der Erdinger Landstraße, 50er-Zone. 93.3, da dürft ihr gerne Gas geben beim Melden. Gerne telefonisch oder auch gerne per WhatsApp.
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3: Heute tagsüber ist es bewölkt, aber auch sonnig. 24 Grad erwarten uns. Aber nehmt den Regenschirm mit, wenn ihr ganz spät am Abend noch unterwegs seid. Denn da soll dann einiges runterkommen an Regen.
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0: Geht's in diesen Dienstag. Einen wunderschönen
3: guten Morgen.
0: Rein geht's jetzt mit Kamrat und der macht so einen alten Schulhof-Trick. Und zwar kennst du das, wenn man sich selber umarmt und so tut, als würde man sich selbst küssen.
3: Ja.
0: Im Endeffekt, das ist die Botschaft von Hug Yourself, also sich selbst umarmen, Selbstliebe.

0: Einen wunderschönen
1: guten Morgen.
0: Es wird wieder Zeit für unseren Soundcheck. Kommt heute von Mark Atlas und heißt You Against My Love.
1: Ja, und den Song könnt ihr bald ganz oft live hören, denn er geht im Herbst auf Tour mit Picture This und ist der Support für ganz Europa. Und danach, in einem Jahr circa, startet er dann auch seine eigene Deutschland-Tour.
0: Also, es wird ein Atlas-Jahr werden. Jetzt die neue Single bei Energy. 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
5: Verkehr. Einiges los. Bitte vorsichtig fahren auf der A94 Richtung München. Zwischen Parsdorf und Kreuz München Ost. Hier liegen immer noch Reifenteile und ein Spanngurt auf der Fahrbahn. Die A9 Richtung München zwischen Garching Nord und Schwabing 9 Kilometer Stop and Go. Auf der 99er Westumfahrung Richtung Nürnberg steht ihr zwischen Germering Nord und Ludwigsfeld 6 Kilometer im Stau. Grund ist ein Unfall. Dann weiter mit der A96 Richtung München zwischen Germering Süd und Dreieck Südwest. Hier ein defektes Auto auf dem Standstreifen. Und Berufsverkehr auf dem Ring heißt für euch auch da Stop and go.
6: Blitzer.
5: Und hier noch die aktuellsten für euch in Trudering am Mitterfeld. 30er-Zone ist das. Berg am Leim in der Else-Rosenfeld-Straße ist auch eine 30er-Zone. In Aubing am Langwiederbach und in Aschheim auf der Erdinger Landstraße. 50er-Zone. 93.3, da dürft ihr gerne Gas geben beim Melden. Gerne telefonisch oder auch gerne per WhatsApp.
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8: Heute gibt's einen Sonne-Wolken-Regen-Mix am Abend sogar, also nehmt den Schirm mit. Zieht euch aber auch nicht zu warm an, denn 24 Grad mit Sonne gibt's ja tagsüber. Also Zwiebellook, glaube ich, ist heute angesagt.
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0: Wochenstart liegt hinter uns und wir starten rein in Tag 2. Es ist Dienstag, erstmal einen wunderschönen
1: guten Morgen.
0: Ihr seid genau richtig, hier ist Energy, immer die besten neuen Hits. Und damit ihr auch bestens Bescheid wisst über die City, haben wir das Wichtigste aus München für München für euch zusammengefasst.
1: Ja, jetzt ist es wieder ein bisschen frühlingshafter bzw. sommerlicher, denn die Brunnensaison wurde gestern offiziell eröffnet. Der erste Brunnen, der von OB Dominik Krause angemacht wurde, war der am Oscar von Millaring. Über 260 weitere haben wir jetzt überall in der ganzen City. Wahnsinn. Und die werden dann so nach und nach angemacht bis Mitte Mai. Und dann natürlich auch unsere Trinkwasserbrunnen, ne, für die heißeren Tage.
0: Außerdem gibt es ab heute noch einen neuen coolen Ort, wo man bei schönem Wetter ein bisschen abhängen kann. Heute wird nämlich das Parklett am Harthof eingeweiht. Da gibt es dann Sitzmöglichkeiten und einen Bücherschrank, um Bücher zu tauschen. Und heute ab 15.30 Uhr noch zur großen Eröffnung Live-Musik, ein Quiz, einen kostenlosen Fahrradcheck, auch mal praktisch, und kleine Überraschungen.
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1: Fantastischen Start euch in diesen Dienstagvormittag. Wir haben es 10 Uhr. Ich bin's, Felina. Hi. Und die 10 jetzt am Stück, die sind ja an bei euch gerade und gehen gleich weiter mit der aktuellen Single von Fastboy in guten 10 Minuten. Und jetzt Alex Warren, Fever Dream.
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machen zusammen Musik als DJ-Producer und da wird aber auch gesungen. Sehr erfolgreich machen die beiden Musik. Fastboy jetzt für euch bei Energy, immer die besten neuen Hits. Und die heißen tatsächlich so, weil sie sich am Anfang der Karriere vorgenommen haben. Wir wollen schnell und richtig weit kommen im Musikbusiness, haben sie ehrlich gesagt auch gemacht. Das war ja ein Raketendurchstart damals, als sie angefangen haben. Jetzt nicht mehr wegzudenken. Beautiful Life bei Energy, immer die besten neuen Hits.

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1: Fashion is Art. Also Fashion ist Kunst und genau das war das Motto von der Met Gala gestern Abend. Ja. Den Vogel abgeschossen hat Heidi Klum. Die hat nämlich das Motto, finde ich, komplett verkörpert. Die hat ausgesehen wie eine Marmorstatue.

0: Arthur.
1: Nichts gegen Heidi, aber ich fand's ein bisschen gruselig. Hat sie sich mit Halloween verhauen oder wie?
0: Nee, aber das ist so, das ist halt ihr Ding und ich fand's wirklich bemerkenswert.
1: Zoe Kravitz war wohl auch auf einer Pre-Met-Party und hatte einen fetten Klunker am Ringfinger, weswegen viele jetzt sagen, sie ist safe mit Energy-Superstar Harry Styles verlobt.
0: Yes, glaube ich mittlerweile auch. Du?
1: Ich muss Harry mal fragen, ich weiß es nicht.
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10: Mit Ole Leiper. Die Ludwigstraße und der Odeonsplatz gehören zu den bekanntesten Orten in unserer City. Wirklich gemütlich ist es dort aber nicht unbedingt. Das soll sich jetzt ändern. Geplant ist eine komplette Neugestaltung mit mehr Grün, mehr Platz zum Chillen und deutlich weniger Verkehr. Rund 300 neue Bäume sollen künftig für Schatten sorgen. Besonders im südlichen Teil wird aus der Straße ein Aufenthaltsbereich mit Sitzbänken und viel Raum für Fußgänger. Autos werden dafür deutlich zurückgedrängt. Aus 6 Spuren werden nur noch 2. Losgehen könnte das Ganze erst Anfang der 2030er parallel zu den U-Bahn-Arbeiten.
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11: Im Studio Dirk Justus. Bei einer Amokfahrt in Leipzig sind 2 Menschen getötet worden. Weitere wurden zum Teil schwer verletzt. Der Täter war am frühen Abend mit dem Auto durch die Fußgängerzone gerast. Laut Behörden handelt es sich um einen 33 Jahre alten Deutschen. Er wurde noch am Fahrzeug festgenommen. Donald Trump schwingt mal wieder die Zollkeule und die EU reagiert. In Paris treffen sich Vertreter der EU und der USA, um über die neuesten Zolldrohungen des US-Präsidenten zu sprechen. Trump hat neue Zölle auf EU-Autos angekündigt. Sie sollen von 15% auf 25% steigen. Verteidigungsminister Pistorius hat mit Besorgnis auf die Ankündigung der USA reagiert, auf die geplante Stationierung von Tomahawk-Marschflugkörpern in Deutschland zu verzichten. Im ZDF sagte er, das verlängere die Fähigkeitslücke der Europäer. Diese müssten nun schneller eigene Waffen mit großer Reichweite entwickeln. Welches Team zieht als erstes ins Endspiel der Fußball-Champions League ein? Das entscheidet sich heute im Halbfinal-Rückspiel zwischen dem FC Arsenal und Atletico Madrid. Für beide Teams ist nach dem 1:1 im Hinspiel noch alles drin. Morgen sind dann die Bayern erneut gegen Paris Saint-Germain gefordert.
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0: Hallo, liebe Autofahrer. Bissl Stop and Go.

0: Hammer aktuell auf dem mittleren Ring, sonst kommt er gut durch.
1: Blitzer.
0: Langsamer Fahren ist aktuell angesagt in Aschheim in der Erdinger Landstraße 50er Zone, Aubing am Langwieder Bach, Berg am Leim, Else-Rosenfeld-Straße und Trudering am Mitterfeld. Falls noch was fehlt, dann wisst ihr Bescheid, gerne kurze WhatsApp schicken oder auch durchklingeln. Beides geht unter der 93 3 93
1: 3. 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
0: Ich war heute Morgen noch am Schwanken zwischen Birkenstock und Turnschuhen, habe mich aber dann für nicht offene Schuhe entschieden, was, glaube ich, ganz gut war. Tagsüber ist zwar noch Sonne am Start, aber ab Spätnachmittagabend zieht es dann mehr zu und es wird nass. Verregnet geht es auch die nächsten Tage weiter, also den Regenschirm mal einpacken. Gewitter gibt es zwischendrin auch mal, hört aber ab Freitag auf. Da können wir uns dann auf ein schönes Wochenende freuen.

0: Happy Energy Dankbarkeitsdienstag. Für was seid ihr denn heute so dankbar bei euch zu Hause?
1: Dankbar für mein Bett, weil ich liebe schlafen.
2: Weil ich sag Kaffeemaschine, weil jeder braucht seine Energie so, deswegen.
1: So eine Dusche ist auch ganz gut, weil sonst wird man ja stinken. Deswegen mag ich auch sehr meine Dusche.
3: Der Geschirrspüler. Wollt nicht abwaschen.
0: Ja, alles auf jeden Fall valid Punkte. Habt ihr komplett verdient. Und wenn ihr gerade merkt, hey, dieser eine Gegenstand, der lässt mich wirklich richtig im Stich, dann...
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12: Ich kam jetzt erst aus dem Urlaub zurück. Ach, ich sag's euch, Sardinien, traumhaft. Ich bin braun gebrannt, für meine Verhältnisse zumindest. Und jetzt muss ich die Bräune halt halten. Gestern war es noch top, heute, ja, so ein gemixtes Ding. Bisschen Sonne können wir noch abstauben bei 22 Grad. Ab spätnachmittags, abends wird's dann aber nass. Und ja, so geht's auch dann leider erstmal bis Donnerstag weiter. Zwischendrin kann's sogar mal krachen. Dafür dann am Wochenende wieder an die Isar zum Brutzeln. Ab Freitag wird's schön sonnig.
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12: Dann schauen wir ganz kurz noch zu euch auf die Straßen. Mehr Zeit einplanen ist angesagt auf dem Mittleren Ring. Sonst geht's eigentlich relativ gut voran. Dafür wird fleißig geblitzt und zwar in Aubing am Langwieder Bach, Hohenbrunn auf der A99er, Aschheim-Erdinger Landstraße und zu Rudering am Mitterfeld in der 30er-Zone. Staus oder Blitzer, wenn noch was fehlt, wenn ihr noch was gesehen habt, gerne kurz eine WhatsApp schicken oder auch durchklingeln. Geht super easy unter der 93 3 93
4: 3. 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

Da werden aber Rekorde an der Copacabana aufgestellt. Hör mal, also, da gab es jetzt ja gerade dieses kostenlose Konzert von Shakira. Knappe 2 Millionen Fans waren da. Die einzige, die da noch mehr Leute rangezogen hat bei so einem Frühlingsfest an der Copacabana, war damals Lady Gaga mit 2,5 Millionen Menschen. Und ganz genauso viele hat auch der Energy Star DJ aus Brasilien, Alok, hingelockt. Und zwar mit seiner Silvester-Show. Der hat nämlich 2025 auf 2026 dort gespielt und da waren auch einfach 2,5 Millionen Menschen. Alok, jetzt für euch bei Energy und die besten neuen Hits.

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1: Auf dem Dienstagvormittag. Gut, dass ihr da seid. Hallöchen, ich bin Selina. Und die 10 jetzt am Stück, die sind ja gerade an bei euch. Die gehen gleich weiter mit der aktuellen Single von One Republic in so guten 10 Minuten. Und jetzt Mark Forster.
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Mit Apologize haben sie damals nicht nur einen Grammy geholt, sondern sich auch einfach unsterblich gemacht, die Band One Republic. 2013 kam aber auch zum Beispiel Counting Stars. Diese

Der Song ist immer noch in der Top 100 der meistgestreamten Songs ever. Ja, also auf Platz 27 haben sie es damit geschafft und auch die neue Single wieder ein Mega-Hit geworden. One Republic, Need Your Love, jetzt bei Energy und die besten neuen Hits.

würde ich wirklich nie tun. Und zwar wirklich nicht mich in die Schlange stellen. Also da stehen ja teilweise Leute bis zum geht nicht mehr, wo ich mir denke, ja, ihr stellt euch

0: wahrscheinlich gerade für etwas an, was dann auch noch Geld kostet.
1: Ja,
0: also
1: ja.
0: Ich würde mich anstellen, wenn es was for free gibt. Goodiebags oder irgendetwas.
1: Wie sieht's bei euch aus? Wir haben uns mal in der City umgehört. Für was würdet ihr euch auf jeden Fall anstellen?
2: Für ein Eis würde ich mich auf jeden Fall in eine Schlange stellen.
3: Die Lehrbücher, die sind ziemlich teuer und als Student wäre das so das Sinnvollste.
2: Für all you can drink Kokoswasser.
0: All you can drink Kokoswasser, okay.
1: Also habe ich noch nie getrunken, keine Ahnung.
0: Was ist das für eine Liebe zum Kokoswasser?
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1: Mit Ole Leipe. Im Rathaus wird gerade verhandelt, was das Zeug hält. Denn viel Zeit bleibt für die Koalitionsgespräche nicht mehr. Grüne, SPD, FDP und Freie Wähler wollen ihren gemeinsamen Vertrag noch diese Woche fertigstellen. Der Zeitplan ist eng getaktet. Schon am Donnerstag soll das Papier stehen. Am Freitag und Samstag stimmen dann SPD und FDP intern darüber ab. Inhaltlich läuft es laut Beteiligten bisher konstruktiv, auch bei schwierigen Themen wie Verkehr und Wohnungsbau. Fest steht, bis zur Vereidigung am 11. Mai soll die neue Rathauskoalition stehen.
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17: Im Studio Dirk Justus. Nach der Amokfahrt in der Leipziger Innenstadt kommt der Täter heute vor einen Haftrichter. Der 33-Jährige war gestern mit einem Auto durch die Fußgängerzone gerast und hatte zwei Menschen getötet. Weitere wurden verletzt. Das Motiv ist unklar. Der Mann soll schon vor der Tat psychisch auffällig gewesen sein. Verkehrsminister Schnieder hat den Tankrad

0: Rabatt verteidigt. Einzelne Branchen und Verkehrsteilnehmer seien auf Auto oder LKW angewiesen und bräuchten Unterstützung, sagte er dem Redaktionsnetzwerk Deutschland. Der Forderung nach einem Tempolimit auf Autobahnen erteilte Schnieder eine Absage. Mehrere Verbände fordern eine Pflicht zur Barrierefreiheit. In Berlin gibt es dazu heute eine Demo und eine Petition mit rund 80.000 Unterschriften wird im Bundestag übergeben. Die Kritik für Menschen mit Behinderung gibt es in vielen Unternehmen noch zu viele Hürden. Da müsste die Politik nachschärfen. In der Fußball-Champions League wird heute das erste Finalticket vergeben. Der FC Arsenal und Atletico Madrid stehen sich nach dem 1:1 im Hinspiel nun im Rückspiel gegenüber. Morgen will auch der FC Bayern ins Endspiel. Das spektakuläre Hinspiel verloren die Münchner gegen PSG knapp mit 4:5.
1: Hallo, liebe Autofahrer, fahrt bitte vorsichtig auf der A9 Nürnberg Richtung München. Zwischen Kreuzneufahren und Eching, da finden Bergungsarbeiten nach einem Unfall statt. Und auf der A92 Deggendorf Richtung München am Dreieck Feldmoching. In der Überleitung zur A99 Richtung Nürnberg, da steht ein defekter LKW hinter der Kurve.
2: Blitzer.
1: Ober vom Gas müsst ihr aktuell in Herbertshausen in der Freisinger Straße 30er Zone, in Aubing am Langwiederbach, Trudering am Mitterfeld und Aschheim-Erdinger Landstraße. Falls ihr sagt, da fehlt noch was, Staus oder Blitzer, gerne kurz per WhatsApp durchgeben oder auch hier durchklingeln, geht super easy unter der 93 3 93
2: 3. 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
1: Gestern war ja schon sehr eindeutig das Wetter. Heute ist es eher zweigeteilt. Tagsüber noch Sonnewolken im Wechsel. Bei 22 Grad tut's noch genießen, Vitamin D tanken. Ab spätnachmittags, abends kann es dann nämlich immer wieder Regenschauer geben. Nass geht's auch morgen und Donnerstag weiter mit Gewittern zwischendrin. Und dann passend zum Wochenende wird's ab Freitag wieder sonnig.

0: Gleich starten hier wieder eure 10 Hits am Stück mit Sonny Fordera. So ein Mega-Hit, den ihr dieses Jahr sogar live sehen könnt beim Perucaville, denn wir starten in den...
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11: Nur eine Sache ist heute safe, und zwar die fette Wolkenschicht. Sonne ist tagsüber noch am Start bei 22 Grad, aber vor allem ab Spätnachmittag, Abend kann dann ordentlich was runterkommen. Da wird's sehr nass. Zieht sich dann auch erstmal die nächsten Tage durch, nehmt den Regenschirm mit. Gewittern kann's zwischendurch auch mal, aber unter der Woche finde ich das gar nicht so schlimm. Ab Freitag wird's dann nämlich wieder richtig schön, das ganze Wochenende lang.
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11: Dann werfen wir einen ganz kurzen Blick zu euch auf die Straßen. Vorsichtig fahren auf der A9 Nürnberg Richtung München zwischen Kreuz Neufahrn und Eching. Da finden Bergungsarbeiten nach einem Unfall statt. Und auf der A92 Deggendorf Richtung München auch Obacht geben am Dreieckfeld Moching. In der Überleitung zur A99 Richtung Nürnberg, da steht ein defekter LKW hinter der Kurve. Außerdem wird es für euch teuer aktuell in Aubing am Langwieder Bach, Berg am Leim, Else-Rosenfeld-Straße, Trudering am Mitterfeld und Aschheim-Erdinger Landstraße. Falls ihr sagt, da fehlt noch was, Staus oder Blitzer, gerne kurze WhatsApp schicken oder auch durchklingeln, weil das geht, unter der 93.3.
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0: 2018 haben die beiden Jungs sich in Berlin getroffen, die beiden Jungs von Two Colors, und haben gemerkt, ey, diese Stadt ist voller Kontraste, genauso wie wir beide und genauso wie unsere Musik klingen sollen, die wir zusammen machen. Und genau deswegen haben sie sich einfach nach einer Möglichkeit, Kontrast zu schaffen, benannt. Zwei Farben, nämlich Two Colors. Jetzt für euch bei Energy immer die besten neuen Hits mit der aktuellen Single Mad World.
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1: 12 Uhr auf den Dienstag. Mittag haben wir's. Schön, dass ihr da seid. Ich bin's, Felina. Hallöchen. Und die 10 ist am Stück. Die laufen hier gerade bei euch. Gehen auch sofort weiter mit der aktuellen Single von Olivia Rodrigo. Jetzt Alex Warren.
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der berühmtesten Comedy-Shows weltweit ist einfach Saturday Night Live, wird in New York aufgezeichnet, ist so eine Sketch-Sammlung und da sind immer wieder so richtig Promi-Gäste mit dabei, die das Ganze dann hosten, ja? Und das war jetzt am Wochenende einfach Olivia Rodrigo, hat dementsprechend dort auch ein paar Sketche mitgespielt. Und hier ist sie für euch mit der aktuellen Single Drop Dead by Energy, immer die besten neuen Hits. 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
1: Fashion is Art. Also Fashion ist Kunst und genau das war das Motto von der Met Gala gestern Abend. Ja. Den Vogel abgeschossen hat Heidi Klum. Die hat nämlich das Motto, finde ich, komplett verkörpert. Die hat ausgesehen wie eine Marmorstatue.
2: Nichts gegen Heidi, aber ich fand es ein bisschen gruselig. Hat sie sich mit Halloween verhauen oder wie?
1: Nee, aber das ist so, das ist halt ihr Ding und ich fand es wirklich bemerkenswert.
2: Zoe Kravitz war wohl auch auf einer Pre-Met-Party und hatte einen fetten Klunker am Ringfinger, weswegen viele jetzt sagen, sie ist safe mit Energy-Superstar Harry Styles verlobt.
1: Yes, glaube ich mittlerweile auch. Du?
2: Ich muss Harry mal fragen. Ich weiß es nicht.
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2: Mit Ole Leipe. In unserem S-Bahn-Netz wird wieder ordentlich gebaut. Seit gestern ist der Flughafen ja schon nicht mehr per S-Bahn erreichbar. Ab Freitagmorgen soll das zwar wieder gehen, aber direkt danach folgt die nächste Baustelle. Am Freitagabend wird die Stammstrecke nämlich wieder gesperrt. Grund dafür sind Bauarbeiten und der Ausbau der Infrastruktur für die zweite Stammstrecke. Also erstmal vorher die Verbindung checken, bevor ihr losmacht.
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13: Im Studio Dirk Justes. Nach der Amokfahrt in der Leipziger Innenstadt kommt der Täter heute vor einen Haftrichter. Der 33-Jährige war gestern mit einem Auto durch die Fußgängerzone gerast und hatte zwei Menschen getötet. Weitere wurden verletzt, das Motiv ist unklar. Der Mann soll schon vor der Tat psychisch auffällig gewesen sein. Verkehrsminister Schnieder hat den Tankrabatt verteidigt. Einzelne Branchen und Verkehrsteilnehmer seien auf Auto oder LKW angewiesen und bräuchten Unterstützung, sagte er dem Redaktionsnetzwerk Deutschland. Der Forderung nach einem Tempolimit auf Autobahnen erteilte Schnieder eine Absage. Mehrere Verbände fordern eine Pflicht zur Barrierefreiheit. In Berlin gibt's dazu heute eine Demo und eine Petition mit rund 80.000 Unterschriften wird im Bundestag übergeben. Die Kritik für Menschen mit Behinderung gibt's in vielen Unternehmen noch zu viele Hürden. Da müsste die Politik nachschärfen. In der Fußball-Champions League wird heute das erste Finale.

0: Finalticket vergeben. Der FC Arsenal und Atletico Madrid stehen sich nach dem 1:1 im Hinspiel nun im Rückspiel gegenüber. Morgen will auch der FC Bayern ins Endspiel. Das spektakuläre Hinspiel verloren die Münchner gegen PSG knapp mit 4:5.
1: 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Hello, liebe Autofahrer. Bissl Stop and Go haben wir aktuell auf dem mittleren Ring. Sonst kommt er gut durch.
2: Blitzer.
1: Langsamer Fahren ist aktuell angesagt in Aschheim in der Erdinger Landstraße 50er Zone, Aubing am Langwieder Bach, Berg am Leim, Else-Rosenfeld-Straße und Trudering am Mitterfeld. Falls noch was fehlt, dann wisst ihr Bescheid, gerne kurze WhatsApp schicken oder auch durchklingeln. Beides geht unter der 93 3 93
2: 3. 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
1: Ich war heute Morgen noch am Schwanken zwischen Birkenstock und Turnschuhen, habe mich aber dann für nicht offene Schuhe entschieden, was, glaube ich, ganz gut war. Tagsüber ist zwar noch Sonne am Start, aber ab Spätnachmittagabend zieht es dann mehr zu und es wird nass. Verregnet geht's auch die nächsten Tage weiter, also den Regenschirm mal einpacken. Gewitter gibt's zwischendrin auch mal, hört aber ab Freitag auf. Da können wir uns dann auf ein schönes Wochenende freuen.

0: mir fast ein bisschen peinlich, das zu sagen. Aber als ich gestern Abend ins Bett gegangen bin, habe ich gedacht, Felina, wenn du morgen die Augen wieder aufmachst, gibt's einfach neue Fotos von Connor Story und Hudson Williams, den beiden Schauspielern von Heated Rivalry. So lebe ich im Moment. Immer noch in einem Fiebertraum. Ich liebe diese Serie und die beiden Hauptdarsteller sind einfach so viel auf meiner For You-Page, dass ich wirklich ganz dankbar bin, wenn es da neuen Content gibt, weil im Moment denke ich, kenne alles schon, aber es gibt endlich neue Fotos. Es war nämlich wieder Met Gala. Diese große Veranstaltung, so eine Fundraiser-Veranstaltung, wird Geld gesammelt für die Kunst, fürs Metropolitan Museum of Art und das jedes Mal mit einem großen Schaulaufen der Celebrities, mit dabei auch ganz, ganz viele andere Stars gewesen. Unter dem Motto Fashion is Art, also Mode ist Kunst, wurde da wirklich an Outfits abgeliefert von so vielen Stars, wie zum Beispiel Sabrina Carpenter, die die Filmrolle von einem Film als Kleid umhatte, der auch Sabrina heißt. Beyoncé mit dabei, inklusive Tochter Blue Ivy, Nicole Kidman war da, Rihanna, komplettes Slay. Wobei auch ein bisschen wie die Reste in der Alufolie in eurem Büro-Kühlschrank so ein bisschen aussehen. Aber bei ihr sah es halt toll aus, kann man nicht anders sagen. Auch Heidi Klum war mit dabei und bei ihr war es schon wieder so ein bisschen wie so eine Art Halloween. Sie sah nämlich aus wie eine Marmorstatue.
1: Because I look hard, but I'm soft, right?
2: Can we like touch you?
1: Touch me. I'm totally...
2: Oh!
1: So it's foam and latex.
2: Oh, wow!
0: Ja, also aus Schaum und Latex ist sie irgendwie zu einer Statue geworden. Guckt euch die Bilder an. Es ist wirklich... Also es hat mir sehr, sehr viel Freude bereitet. Aber das Wichtigste für mich, wie immer, Connor Story und Hudson Williams. Ihr wisst Bescheid.
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5: Ich kam jetzt erst aus dem Urlaub zurück. Ach, ich sag's euch, Sardinien, traumhaft. Ich bin braun gebrannt, für meine Verhältnisse zumindest. Und jetzt muss ich die Bräune halt halten. Gestern war es noch top, heute, ja, so ein gemixtes Ding. Bisschen Sonne können wir noch abstauben bei 22 Grad. Ab spätnachmittags, abends wird's dann aber nass. Und ja, so geht's auch dann leider erstmal bis Donnerstag weiter. Zwischendrin kann's sogar mal krachen. Dafür dann am Wochenende wieder an die Isar zum Brutzeln. Ab Freitag wird's schön sonnig.
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5: Dann schauen wir ganz kurz noch zu euch auf die Straßen. Mehr Zeit einplanen ist angesagt auf dem Mittleren Ring. Sonst geht's eigentlich relativ gut voran. Dafür wird fleißig geblitzt und zwar in Aubing am Langwieder Bach, Hohenbrunn auf der A99er Aschheim-Erdinger Landstraße und zu Rudering am Mitterfeld in der 30er-Zone. Staus oder Blitzer, wenn noch was fehlt, wenn ihr noch was gesehen habt, gerne kurz eine WhatsApp schicken oder auch durchklingeln. Geht super easy unter der 93 3 93 3.
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Mittlerweile tut es nicht mehr weh, wenn ich da vorbeikomme. Aber das hat bestimmt so 2-3 Jahre gedauert nach der Trennung von meinem letzten Freund. Da konnte ich in bestimmten Ecken bei mir einfach in meiner Heimatstadt nicht mehr reingehen, weil ich dachte, nee, das verbinde ich alles mit diesem Typen. Und genau um dieses Gefühl geht's auch in der aktuellen Single von Paula Stella. Die hören wir uns jetzt dann hier bei Energy mal die besten neuen Hits. Hier ist für euch Lovesick.

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2: 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Radio Number One. 13 Uhr, Zeit für eure Dienstagsmittagspause. Ich bin's, Felina. Hi. Und die 10 jetzt am Stück, die sind hier gerade an und gehen gleich weiter mit der aktuellen Single von Tame Impala zusammen mit Jenny. Dracula, krasser Ohrwurm. In 10 Minuten das Ding jetzt. Glock, Glock.
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Party so gut ist, dass ihr gar keinen Bock habt zu gehen und einfach für immer in dieser Party zu leben, dann ist das genau das Gefühl, was ihr braucht für die aktuelle Single von Tame Impala zusammen mit Jenny. Denn da geht's genau drum in Dracula, jetzt hier für euch bei Energy, immer die besten neuen Hits.

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8: Mit Ole Leiper. Die Ludwigstraße und der Odeonsplatz gehören zu den bekanntesten Orten in unserer City. Wirklich gemütlich ist es dort aber nicht unbedingt. Das soll sich jetzt ändern. Geplant ist eine komplette Neugestaltung mit mehr Grün, mehr Platz zum Chillen und deutlich weniger Verkehr. Rund 300 neue Bäume sollen künftig für Schatten sorgen. Besonders im südlichen Teil wird aus der Straße ein Aufenthaltsbereich mit Sitzbänken und viel Raum für Fußgänger. Autos werden dafür deutlich zurückgedrängt. Aus 6 Spuren werden nur noch 2. Losgehen könnte das Ganze erst Anfang der 2030er parallel zu den U-Bahn-Arbeiten.
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9: Im Studio Dirk Justus. Der Schock nach der Amokfahrt in Leipzig sitzt tief. Ein Mann war gestern mit einem Auto durch die Innenstadt gerast. 2 Menschen wurden getötet, viele weitere verletzt. Noch ist unklar, warum der Täter in die Fußgängerzone gefahren ist. Der 33-Jährige soll heute vor den Haftrichter kommen. Wer bei TUI, Altours oder der Tour Urlaub gebucht hat, soll erstmal nichts drauf zahlen. Trotz hoher Kerosinpreise bleiben die Anbieter bei den Preisen, so der Tagesspiegel. Nachschläge wären zwar teilweise möglich, müssten aber spätestens 20 Tage vor Reisestart angekündigt werden. Neue Buchungen könnten teurer werden. Das Hunter-Virus auf dem Atlantik-Kreuzer ist wohl von Mensch zu Mensch übertragen worden. Davon geht die Weltgesundheitsorganisation aus. 3 Passagiere waren nach dem Virusausbruch an Bord gestorben, darunter ein Deutscher. Weitere sind schwer erkrankt. In der Fußball-Champions League wird heute das erste Finalticket vergeben. Der FC Arsenal und Atletico Madrid stehen sich nach dem 1:1 im Hinspiel nun im Rückspiel gegenüber. Morgen will auch der FC Bayern ins Endspiel. Das spektakuläre Hinspiel verloren die Münchner gegen PSG knapp mit 4:5.
10: Verkehr. Bisschen langsamer geht's aktuell auf dem Ring voran, sonst hat er freie Fahrt.
5: Blitzer.
10: Ober vom Gas müsst ihr aktuell in Herbertshausen in der Freisinger Straße 30er Zone, in Aubing am Langwiederbach, Trudering am Mitterfeld und Aschheim-Erdinger Landstraße. Falls ihr sagt, da fehlt noch was, Staus oder Blitzer, gerne kurz per WhatsApp durchgeben oder auch hier durchklingeln, geht super easy unter der 93 3 93
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10: Gestern war ja schon sehr eindeutig das Wetter. Heute ist es eher zweigeteilt. Tagsüber noch Sonnenwolken im Wechsel. Bei 22 Grad tut's noch genießen, Vitamin D tanken. Ab spätnachmittags, abends kann es dann nämlich immer wieder Regenschauer geben. Nass geht's auch morgen und Donnerstag weiter mit Gewittern zwischendrin. Und dann passend zum Wochenende wird's ab Freitag wieder sonnig.

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0: das Gefühl, ihr seht eure Freundinnen und Freunde zu wenig. Und wenn, dann ist es immer nur so ein erstmal aufholen, was bisher geschah, was ist in eurem Leben los. Und ihr kommt nie dazu, was zusammen zu erleben. Ja, dann habe ich eine Idee für euch. Da gibt es nämlich gerade einen neuen Trend im Internet und das nennt sich Catch-up Culture. Also das heißt, dass ihr euch wirklich nur mit euren Freunden, Freundinnen trefft und dann sagt, okay, bei mir war in den vergangenen Wochen das los und ist eigentlich auch das Treffen schon wieder vorbei. Die Idee ist jetzt also, dass ihr euch einfach direkt zu etwas verabredet, was ihr vielleicht sogar eh machen müsst. Einkaufen gehen, Nägel machen, beim Arzt warten, was auch immer und dadurch auch ein gemeinsames Erlebnis schafft. Ja? Also etwas zusammen unternehmen, ihr erzählt euch doch dann eh, was los war. Also ihr braucht euch nicht nur auf einen Kaffee treffen und so. Und das bindet euch viel besser. Und falls ihr da gerade noch ein bisschen eine Idee für ein Event braucht, dann habe ich für euch das hier.
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12: Nur eine Sache ist heute safe, und zwar die fette Wolkenschicht. Sonne ist tagsüber noch am Start bei 22 Grad, aber vor allem ab Spätnachmittag, Abend kann dann ordentlich was runterkommen. Da wird's sehr nass. Zieht sich dann auch erstmal die nächsten Tage durch, nehmt den Regenschirm mit. Gewittern kann es zwischendurch auch mal, aber unter der Woche finde ich das gar nicht so schlimm. Ab Freitag wird's dann nämlich wieder richtig schön, das ganze Wochenende lang.
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12: Dann werfen wir einen ganz kurzen Blick zu euch auf die Straßen. Liebe Autofahrer, plant ein bisschen mehr Zeit ein, wenn ihr auf dem mittleren Ring unterwegs seid und auch auf den Autobahnen. Da geht's verteilt stockend voran. Außerdem wird auch fleißig geblitzt, und zwar aktuell in Aubing am Langwiederbach 30er Zone, Berg am Laim, Else Rosenfeld, Herbertshausen, Freisinger Straße und Trudering am Mitterfeld. Wenn ihr noch was gesehen habt, dann lasst es mich und die anderen gerne wissen, kurz per WhatsApp oder auch durchklingeln. 93 3 93 3 ist die Nummer für beides.
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heute war ja die Met Gala und das Internet ist voll mit fantastischen Fotos von großartigen Outfits der ganzen Stars. Lady Gaga war dieses Jahr mal wieder nicht dabei. 2019 hatte sie ihren letzten Auftritt mit gleich 4 Outfits auf der Met Gala, aber damals war sie auch selber noch sozusagen im Orga-Team für das ganze Motto der Met Gala und so. Doechii war da, ja. Die hatte zum Beispiel in so Burgunderrot sehr viel Stoff um sich rumgelegt, alles von Marc Jacobs, falls euch das interessiert. Die beiden zusammen in einem Song, die gibt's jetzt für euch bei Energy. Immer die besten neuen Hits, hier ist One Way.

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1: Rein geht's Richtung Dienstagnachmittag. Wir haben es ganz frische 14 Uhr. Gut, dass ihr da seid. Ich bin's, Felina. Hi. Und in den 10 Hits am Stück habe ich gleich für euch die aktuelle Single von Tyler zusammen mit Sarah Larsson und jetzt Alex Warren.

Die beiden Girlies hier zusammen auf einem Song ist doch alles, was wir gebraucht haben. Tyler zusammen mit Sarah Larsson. Beides so richtige Sommerhit. Pop-Girlies, also vor allem Sarah Larsson eher Richtung Pop, Tyler ja so Richtung Afrobeats. Falls ihr mehr Bock auf Afrobeats habt, bitte checkt auch unseren Afrobeats-Hits-Stream auf energy.de in unserer neuen Energy-App. Da haben wir ja über 40 verschiedene Webstreams zusammengestellt. Afrobeats eben auch viel Tyler mit dabei. Und die beiden zusammen jetzt für euch. She did it again bei

0: den Merch.
1: Fashion is Art. Also Fashion ist Kunst und genau das war das Motto von der Met Gala gestern Abend. Ja. Den Vogel abgeschossen hat Heidi Klum. Die hat nämlich das Motto, finde ich, komplett verkörpert. Die hat ausgesehen wie eine Marmorstatue.
2: Nichts gegen Heidi, aber ich fand es ein bisschen gruselig. Hat sie sich mit Halloween verhauen oder wie?
1: Nee, aber das ist so, das ist halt ihr Ding und ich fand es wirklich bemerkenswert.
2: Zoe Kravitz war wohl auch auf einer Pre-Met-Party und hatte einen fetten Klunker am Ringfinger, weswegen viele jetzt sagen, sie ist safe mit Energy-Superstar Harry Styles verlobt.
1: Yes, glaube ich mittlerweile auch. Du?
2: Ich muss Harry mal fragen, ich weiß es nicht.
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4: Mit Ole Leiper. Im Rathaus wird gerade verhandelt, was das Zeug hält. Denn viel Zeit bleibt für die Koalitionsgespräche nicht mehr. Grüne, SPD, FDP und Freie Wähler wollen ihren gemeinsamen Vertrag noch diese Woche fertigstellen. Der Zeitplan ist eng getaktet. Schon am Donnerstag soll das Papier stehen. Am Freitag und Samstag stimmen dann SPD und FDP intern darüber ab. Inhaltlich läuft es laut Beteiligten bisher konstruktiv, auch bei schwierigen Themen wie Verkehr und Wohnungsbau. Fest steht, bis zur Vereidigung am 11. Mai soll die neue Rathauskoalition stehen.
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5: Im Studio Hanna Messerschmidt. Nach der Amokfahrt in der Leipziger Innenstadt kommt der Täter heute vor einen Haftrichter. Der 33-Jährige war gestern mit einem Auto durch die Fußgängerzone gerast und hatte zwei Menschen getötet. Weitere wurden verletzt. Das Motiv ist unklar. Der Mann soll schon vor der Tat psychisch auffällig gewesen sein. Kunden großer deutscher Reiseveranstalter müssen vorerst nichts auf bereits gebuchte Urlaube draufzahlen, trotz hoher Kerosinpreise. Das teilten die Anbieter TUI, Altours und DERTUR dem Tagesspiegel mit. Theoretisch wäre eine nachträgliche Preiserhöhung in diesem Fall erlaubt, das steht häufig im Vertrag. Seit dem Start des Tankrabatts ist Diesel im Schnitt nur um 4 statt 17 Cent günstiger geworden. Das berichtet das IFO-Institut. Beim Superbenzin sind es demnach etwa 12 Cent. Ein Grund ist, dass viele Tankstellen noch Sprit verkaufen, der vor der Steuersenkung teuer eingekauft wurde. Die Deutsche Post will einen historischen Schritt machen. Sie will sich umbenennen und auf dem Börsenparkett als DHL AG auftreten. Der neue Name soll heute bei der Hauptversammlung beschlossen werden. Aber in Deutschland läuft das Brief- und Paketgeschäft weiter unter dem Namen Post.
6: Verkehr. Hello, liebe Autofahrer. Bissl Stop and Go haben wir aktuell auf dem mittleren Ring. Sonst kommt er gut durch.
2: Blitzer.
6: Langsamer Fahren ist aktuell angesagt in Aschheim in der Erdinger Landstraße 50er Zone, Aubing am Langwieder Bach, Berg am Leim, Else-Rosenfeld-Straße und Trudering am Mitterfeld. Falls noch was fehlt, dann wisst ihr Bescheid, gerne kurze WhatsApp schicken oder auch durchklingeln. Beides geht unter der 93 3 93
2: 3. 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
6: Ich war heute Morgen noch am Schwanken zwischen Birkenstock und Turnschuhen, habe mich aber dann für nicht offene Schuhe entschieden, was, glaube ich, ganz gut war. Tagsüber ist zwar noch Sonne am Start, aber ab Spätnachmittagabend zieht es dann mehr zu und es wird nass. Verregnet geht es auch die nächsten Tage weiter, also den Regenschirm mal einpacken. Gewitter gibt es zwischendrin auch mal, hört aber ab Freitag auf. Da können wir uns dann auf ein schönes Wochenende freuen.

0: Na, für was seid ihr heute so dankbar? Das klingt immer so cheesy, aber geht mal in euch, denn das ist wirklich so ein schönes Gefühl, dankbar zu sein, auch ja für die Kleinigkeiten. Und deswegen teilen wir miteinander am Energy-Dankbarkeitsdienstag immer schön, wofür wir dankbar sind. Bei mir ist es heute saisonales Essen, also zum Beispiel natürlich im Moment super prägnant Spargel, aber auch Erdbeeren, richtig geil. Oh Gott, das schmeckt jetzt alles so, so gut, aber ich freue mich tatsächlich jetzt auch schon wieder auf Kürbis. Super, super lecker. Und ihr habt auch eure Momente, bei denen ihr dankbar seid.
1: Dass ich mein Praktikum anfangen darf bei einer ganz coolen Konzern.
2: Ja, tatsächlich für den inneren Frieden, den ich mir schaffen kann.
3: Ich liebe meine On-Ears. Noch nicht mal mehr die In-Ears, sondern die On-Ears. Dann höre ich nämlich gar nichts.
0: Ey, gute Kopfhörer. Auf jeden Fall. Verstehe ich komplett auch. Also, wofür seid ihr so dankbar? Schickt ihr mir gerne auch per WhatsApp oder auch bei Insta. Da heiße ich Felina_FLN. Freue ich mich drüber.
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2: Ich war heute Morgen ganz, ganz stark am Schwanken zwischen Birkenstock und Turnschuhen. Ich habe mich dann für nicht offene Schuhe entschieden. Ich glaube, das war ganz gut. Es zieht nämlich immer mehr zu und bis in die Nacht kann es dann nass werden. Verregnet geht es dann auch die nächsten Tage weiter, also den Regenschirm auf jeden Fall einpacken. Gewitter gibt es ja zwischendurch auch mal, hört aber dann ab Freitag auf. Da können wir uns auf ein schönes Wochenende freuen.
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2: Dann schauen wir ganz kurz noch zu euch auf die Straßen. Mehr Zeit einplanen ist angesagt auf dem Mittleren Ring. Sonst geht's eigentlich relativ gut voran. Dafür wird fleißig geblitzt und zwar in Aubing am Langwieder Bach, Hohenbrunn auf der A99er Aschheim-Erdinger Landstraße und zu Rudering am Mitterfeld in der 30er Zone. Staus oder Blitzer, wenn noch was fehlt, wenn ihr noch was gesehen habt, gerne kurz eine WhatsApp schicken oder auch durchklingeln. Geht super easy unter der 93 3 93 3.
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ich ja, wenn so Künstler, Künstlerinnen, Bands außerhalb der Musik auch noch kreativ werden. Und genau das macht die UK Girlband Flow. Die habe ich jetzt hier für euch bei Energy und die besten neuen Hits. Wenn ihr auf deren Internetseite geht, sieht es nämlich aus, als würdet ihr so ein Klatschmagazin kaufen. Aber es geht halt die ganze Zeit nur um diese Band, um Flow. Finde ich fantastisch gemacht. Jetzt für euch Leak It bei Energy, immer die besten neuen Hits.

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1: All the things she said, hört ihr gleich von Harrison. Aber jetzt erstmal Opalite, hier ist Taylor Swift. So cool, dass ihr mit dabei seid.

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Im Harthof gibt's ab heute einen neuen Spot zum Chillen, und zwar das Parklett. Das wird in 15 Minuten eröffnet. Da habt ihr dann Sitzmöglichkeiten, einen Bücherschrank zum Tauschen und natürlich viel Platz zum Abhängen. Für mehr Infos klickt euch jetzt rein auf energy.de, und bis 18.30 Uhr ist dort noch ein richtig cooles Programm mit Live-Musik, einem Quiz und einer Überraschung. Ja, jetzt erstmal Harrison, All the Things She Said bei Energy.

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1: Das würde ich wirklich nie tun. Und zwar wirklich nicht mich in die Schlange stellen. Also da stehen ja teilweise Leute bis zum geht nicht mehr, wo ich mir denke, ihr stellt euch wahrscheinlich gerade für etwas an, was dann auch noch Geld kostet. Ja, also ich würde mich anstellen, wenn es was for free gibt. Goodiebags oder irgendetwas.
2: Wie sieht's bei euch aus? Wir haben uns mal in der City umgehört. Für was würdet ihr euch auf jeden Fall anstellen?
3: Für ein Eis würde ich mich auf jeden Fall in eine Schlange stellen.
4: Die Lehrbücher, die sind ziemlich teuer und als Student wäre das so das Sinnvollste.
5: Für all you can drink Kokoswasser.
1: All you can drink Kokoswasser, okay.
2: Also habe ich noch nie getrunken, keine Ahnung.
1: Was ist das für eine Liebe zum Kokoswasser?
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3: Mit Ole Leipe. In unserem S-Bahn-Netz wird wieder ordentlich gebaut. Seit gestern ist der Flughafen ja schon nicht mehr per S-Bahn erreichbar. Ab Freitagmorgen soll das zwar wieder gehen, aber direkt danach folgt die nächste Baustelle. Am Freitagabend wird die Stammstrecke nämlich wieder gesperrt. Grund dafür sind Bauarbeiten und der Ausbau der Infrastruktur für die zweite Stammstrecke. Also erstmal vorher die Verbindung checken, bevor ihr losmacht.
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4: Mit Hanna Messerschmidt. Guten Tag. Der Amokfahrer von Leipzig ist bis vor kurzem noch in einer Psychiatrie gewesen. Das hat das sächsische Sozialministerium bestätigt. Der 33-Jährige war gestern mit einem Auto durch die Leipziger Innenstadt gerast. Zwei Menschen wurden getötet, weitere verletzt. Sein Motiv ist weiter unklar. Wer bei TUI, Altours oder der Tour Urlaub gebucht hat, soll erstmal nichts draufzahlen. Trotz hoher Kerosinpreise bleiben die Anbieter bei den Preisen, so der Tagesspiegel. Nachschläge wären zwar teilweise möglich, müssten aber spätestens 20 Tage vor Reisestart angekündigt werden. Neue Buchungen könnten teurer werden. Die Experten des Deutschen Meeresmuseums gehen davon aus, dass der mehrfach in der Ostsee gestrandete Buckelwal tot ist. Es sei davon auszugehen, dass das Tier zu geschwächt war, um langfristig in tiefem Wasser zu schwimmen. Seit der Freilassung am Samstag wurde der Wal nicht mehr lebend gesehen. In der Fußball-Champions League wird heute das erste Finalticket vergeben. Im Halbfinale trifft der FC Arsenal auf Atletico Madrid. Das Hinspiel ging 1:1 aus. Morgen will auch der FC Bayern ins Endspiel. Die Münchner verloren das spektakuläre Hinspiel gegen PSG knapp mit 4:5.
5: Verkehr. Wir gucken auf die A95 Garmisch-Partenkirchen Richtung München zwischen Seeshaupt und Wolfratshausen. Hier Stop and Go und schleppen geht's wie immer auf dem Ring voran.
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5: Clara und Lars, danke schön fürs Melden. Arnulfstraße wird geblitzt, außerdem auf der Erdinger Landstraße und auf der Friedenspromenade. Danke schön, Mara. Seht ihr was, dann ruft durch 089 393 393.
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5: Irgendwie drückt's langsam, oder? Findet ihr auch? Also ich merke, der Regen wird auf jeden Fall kommen. Spätestens heute Abend. Morgen dann voll verregnet bei 18 Grad. Und auch der Donnerstag wird trüb. Und was macht ihr heute Abend? Habt ihr noch nichts vor? Dann habe ich gleich eine riesengroße Überraschung für euch. Jetzt hört ihr erstmal Clock Clock, Out of the Dark bei Energy. 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Und jetzt hier ist eure Sunny.

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0: Wir schauen direkt auf die A92 München Richtung Deggendorf zwischen Unterschleißheim und Kreuz Neufein. Ein großer LKW-Unfall. Hier staut es sich. Auf der rechten Spur staut es sich auf der A95.

0: 90 Garmisch-Partenkirchen Richtung München zwischen Seeshaupt und Wolfratshausen. 10 Kilometer Stop-and-Go auf der A99 Westumfahrung Richtung Lindau zwischen Fröttmanning Nord und Dreieck-Allach und super viel los auf dem Ring, wir kennen's alle.
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0: Anna, danke schön fürs Melden. Friedenspromenade, 30er Zone wird geblitzt. Außerdem auf der Erdinger Landstraße und Arnolfstraße in Neuhausen. Danke Mara, seht ihr was? Dann ruft durch 089 93 3 93
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0: Eine gute Freundin von mir war gerade in Grünwald spazieren und die hat mir geschrieben, Sunny, es tröpfelt. Ja, es kann später mehr werden vom Regen. Aktuell 22 Grad, morgen 18 Grad mit super viel Regen und auch der Donnerstag wird trüb. Am Freitag wird es dann wieder besser.
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Vielleicht ist es euch schon aufgefallen, langsam laufen sie wieder, die Brunnen. Ja, gestern wurde der erste eröffnet, und zwar am Oscar von Millering. Und jetzt werden sie nach und nach angeschaltet, insgesamt 260 Stück. Mehr Infos dazu könnt ihr jetzt lesen, ganz easy, auf Energy.

0: mittendrin in den 10 Hits am Stück.
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0: Dive Into Me hört ihr gleich von Alok und Khalid. Jetzt ist mal Fever Dream. Hier ist Alex Warren. So schön, dass ihr mit dabei seid.

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Und jetzt hört ihr Alok und Khalid mit Dive Into Me bei Energy. 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
2: Fashion is Art. Also Fashion ist Kunst und genau das war das Motto von der Met Gala gestern Abend. Ja. Den Vogel abgeschossen hat Heidi Klum. Die hat nämlich das Motto, finde ich, komplett verkörpert. Die hat ausgesehen wie eine Marmorstatue.
3: Nichts gegen Heidi, aber ich fand es ein bisschen gruselig. Hat sie sich mit Halloween verhauen oder wie?
2: Nee, aber das ist so, das ist halt ihr Ding und ich fand es wirklich bemerkenswert.
3: Zoe Kravitz war wohl auch auf einer Pre-Met-Party und hatte einen fetten Klunker am Ringfinger, weswegen viele jetzt sagen, sie ist safe mit Energy-Superstar Harry Styles verlobt.
2: Yes, glaube ich mittlerweile auch. Du?
3: Ich muss Harry mal fragen. Ich weiß es nicht.
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2: Mit Ole Leiper. Die Ludwigstraße und der Odeonsplatz gehören zu den bekanntesten Orten in unserer City. Wirklich gemütlich ist es dort aber nicht unbedingt. Das soll sich jetzt ändern. Geplant ist eine komplette Neugestaltung mit mehr Grün, mehr Platz zum Chillen und deutlich weniger Verkehr. Rund 300 neue Bäume sollen künftig für Schatten sorgen. Besonders im südlichen Teil wird aus der Straße ein Aufenthaltsbereich mit Sitzbänken und viel Raum für Fußgänger. Autos werden dafür deutlich zurückgedrängt. Aus 6 Spuren werden nur noch 2. Losgehen könnte das Ganze erst Anfang der 2030er, parallel zu den U-Bahn-Arbeiten.
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3: Mit Hanna Messerschmidt. Guten Tag. Wir können die Innenstädte nicht zu Festungen umbauen. Das hat Leipzigs Oberbürgermeister Jung nach der Amokfahrt in der Innenstadt gesagt. Er will das Sicherheitskonzept jetzt aber nochmal prüfen lassen. Ein 33-Jähriger war gestern mit einem Auto in die Fußgängerzone gerast. 2 Menschen starben. Seit dem Start des Tankrabatts ist Diesel im Schnitt nur um 4 statt 17 Cent günstiger geworden. Das berichtet das IFO-Institut. Beim Superbenzin sind es demnach etwa 12 Cent. Ein Grund ist, dass viele Tankstellen noch Sprit verkaufen, der vor der Steuersenkung teuer eingekauft wurde. BioNTech setzt den Rotstift an. Der Impfstoffhersteller will Werke in Ida, Oberstein, Marburg und Singapur dicht machen. Auch Fabriken des Konkurrenten CureVac, den BioNTech übernommen hatte, werden geschlossen. BioNTech will so eine 500 Millionen Euro einsparen. Fast 1.900 Stellen sollen wegfallen. Mehr Respekt für Beschäftigte der Deutschen Bahn. Das fordert der Konzern. Seit heute sind verschiedene Motive an Bahnhöfen und in Zügen zu sehen. Da steht etwa, die Würde des Menschen ist unantastbar, auch für alle in Uniform. Im Februar war ein Bahnmitarbeiter in Rheinland-Pfalz von einem Schwarzfahrer getötet worden.
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4: So, wir schauen direkt auf die A8 Stuttgart Richtung München. Zwischen Odelshausen und Sulzemoos, hier staut es sich. Dann ganz viel Stop and Go auf der A92 München Richtung Deggendorf zwischen Unterschleißheim und Kreuz Neufahren. A99 Westumfahrung Richtung Lindau zwischen Fröttmanning Nord und Dreieck-Allach 10 Kilometer Stau. Dann Holzteile auf der Fahrbahn auf der A95 Garmisch-Partenkirchen Richtung München zwischen Wolfratshausen und Raststätte Höhenrhein und Stop and Go wie immer auf dem Ring.
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4: Raphael Ciaubello, Dankeschön fürs Anrufen. In Bogenhausen wird geblitzt, und zwar Engel-Schalkinger Straße, 30er-Zone, Schwere Reiterstraße in Schwabing und Trudering Friedenspromenade. Danke, Simon. Seht ihr was? Dann macht sie die Boys. Klingelt durch 089 93
1: 93. 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
4: Ja, bei uns in Schwabing tröpfelt schon. Aktuell 21 Grad. Ein bisschen Wind ist auch mit dabei. Morgen so richtige Schmuddelwetter. Da will man am liebsten einfach nur Netflix anschauen. Es wird super nass bei 18 Grad und am Donnerstag grau in grau bei 16 Grad. Und jetzt habe ich für euch Dermot Kennedy. Hier ist Funeral bei Energy. 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Servus.

0: Dienstag ist er bei Energy mit den besten und Hits. Heute um 3:30 wurde es eröffnet, das Parkett im Harthof. Draußen ist das Ganze ein neuer Ort, wo man bei schönem Wetter richtig schön abhängen kann. Da gibt es viele Sitzmöglichkeiten, da könnt ihr euch ausruhen. Es gibt einen Bücherschrank, wo ihr zum Beispiel auch Bücher tauschen könnt. Und bis 18.30 Uhr ist heute eine große Einweihungsfeier mit einem Superprogramm, mit Live-Musik, einem Quiz und einem kostenlosen Radelcheck. Da könnt ihr gleich vorbeiradeln und eure ganzen Räder schön überprüfen lassen von Experten und den ein oder anderen kleinen Mangel auch schon reparieren lassen. Und übrigens, das Parkett wird bis in den Herbst wieder eine Plattform für verschiedene Aktionen und Angebote sein. Und vielleicht ist es euch schon aufgefallen, Leute, die ersten Brunnen laufen schon. Über 260 Stück haben wir und die werden jetzt nach und nach angemacht bis Mitte Mai. Und auch unsere Trinkwasserbrunnen in der City. Für mehr Infos klickt euch rein auf energy.de.
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5: Verkehr. Servus München, Einblick auf die A92. München Richtung Deggendorf zwischen Unterschleißheim und Kreuzneufern. Ein LKW-Unfall, hier staut es sich. 10 Kilometer Stop and Go auf der A99 Westumfahrung Richtung Lindau zwischen Freudmending Nord und Dreieckallach. Und sehr viel los auf dem Ring, wir kennen's alle.
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5: Ja, servus, Linus, merci dir fürs Anrufen. Ramersdorf, Therese-Giese-Allee, 30er-Zone wird geblitzt. Nusselstraße, 30er-Zone und Engel-Schalkinger-Straße in Bogenhausen, da steht er ständig. Kommt irgendwas dazu? Dann ruf durch, 089 93 3 93
6: 3. 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
5: Tröpfelig ist es bei uns in der City. Aktuell 21 Grad. Es kommt immer wieder heute Regen runter. Morgen so richtige Schmuddelwetter, ganz nass bei 18 Grad. Und am Donnerstag wird es ein bisschen kühler, um die 15 Grad.
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Vielleicht seid ihr gerade aus einem Job raus, wo ihr sagt, boah, der hat mich überhaupt nicht mehr happy gemacht. Oder aus einer Beziehung, wo ihr sagt, boah, das hat mir auch überhaupt nicht mehr getaugt. Und jetzt denkt ihr erstmal pessimistisch. Nichts geht weiter, alles ist blöd. Nee, Leute, alles wird gut. Optimist, sagt auch er, Nico Santos bei Energy.

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0: Das ist definitiv das wichtigste Thema auf Erden, die Liebe. Und darüber singt One Republic, Need Your Love. Hört ihr gleich jetzt erstmal Miles Smith und Niall Horan.

ohne diese eine Sache könnten wir nie leben. Ja, die Liebe. Wenn wir die nicht hätten, Leute, ganz ehrlich, dann wäre es doch voll langweilig. Und darüber singt auch One Republic, Need Your Love bei Energy, immer die besten und Hits. Nochmal ein bisschen fleißig sein und dann geht's rein in den Feierabend.

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11: Mit Ole Leiper. Im Rathaus wird gerade verhandelt, was das Zeug hält. Denn viel Zeit bleibt für die Koalitionsgespräche nicht mehr. Grüne, SPD, FDP und Freie Wähler wollen ihren gemeinsamen Vertrag noch diese Woche fertigstellen. Der Zeitplan ist eng getaktet. Schon am Donnerstag soll das Papier stehen. Am Freitag und Samstag stimmen dann SPD und FDP intern darüber ab. Inhaltlich läuft es laut Beteiligten bisher konstruktiv, auch bei schwierigen Themen wie Verkehr und Wohnungsbau. Fest steht, bis zur Vereidigung am 11. Mai soll die neue Rathauskoalition stehen.
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12: Mit Hanna Messerschmidt. Guten Tag. Der Amokfahrer von Leipzig ist bis vor kurzem noch in einer Psychiatrie gewesen. Das hat das sächsische Sozialministerium bestätigt. Der 33-Jährige war gestern mit einem Auto durch die Leipziger Innenstadt gerast. 2 Menschen wurden getötet, weitere verletzt. Sein Motiv ist weiter unklar. Wer bei TUI, Altours oder der Tour Urlaub gebucht hat, soll erstmal nichts draufzahlen. Trotz hoher Kerosinpreise bleiben die Anbieter bei den Preisen, so der Tagesspiegel. Nachschläge wären zwar teilweise möglich, müssten aber spätestens 20 Tage vor Reisestart angekündigt werden. Neue Buchungen könnten teurer werden. Die Experten des Deutschen Meeresmuseums gehen davon aus, dass der mehrfach in der Ostsee gestrandete Buckelwal tot ist. Es sei davon auszugehen, dass das Tier zu geschwächt war, um langfristig in tiefem Wasser zu schwimmen. Seit der Freilassung am Samstag wurde der Wal nicht mehr lebend gesehen. In der Fußball-Champions League wird heute das erste Finalticket vergeben. Im Halbfinale trifft der FC Arsenal auf Atletico Madrid. Das Hinspiel ging 1:1 aus. Morgen will auch der FC Bayern ins Endspiel. Die Münchner verloren das spektakuläre Hinspiel gegen PSG knapp mit 4:2.
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13: Wir schon auf die A92 München Richtung Deggendorf zwischen Unterschleißheim und Kreuzneufern. Ein großer LKW-Unfall, hier staut es sich. 7 Kilometer Stau auf der A94 München Richtung Passau zwischen Steinhausen und Feldkirchen Ost. 10 Kilometer Stop-and-Go auf der A99 Westumfahrung Richtung Lindau zwischen Freudmanning Nord und Dreieck Allach und sehr viel los auf dem Ring.
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13: Theodoro, Dankeschön fürs Anrufen. A0-Straße Neuhausen wird geblitzt. Nusselstraße in Pasing und Ramersdorf, Therese-Giesallee, 30er-Zone. Kommt irgendwas dazu? Dann ruft einfach durch. 089-393-393.
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13: 19 Grad im Moment und es kommt später noch wieder, ja, noch mal ein bisschen Regen runter. Morgen 18 Grad, das richtige Schmuddelwetter. Und am Donnerstag grau in grau mit Regen.

0: Schönen Dienstag. Ihr seid bei Energy mit den besten an Hits.
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5: Verkehr. Sehr viel los auf der Donnersberger Brücke. Insgesamt ist der Ring wie immer zu. Wir kennen's alle.
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5: Mari, danke schön fürs Anrufen. Therese Gisalli, 30er-Zone wird geblitzt. Außerdem auf der Nussel, enge Schallgänger und schwere Reiterstraße. Kommt irgendwas dazu? Dann ruft durch, traut euch. 089 93 3
6: 93 3. 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
5: Morgen und übermorgen wird so richtig nass bei uns in der City. Und am Freitag, Samstag, Sonntag richtig schön bei 20 bis 24 Grad, nur mit Sonne.
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So schön, dass ihr mit dabei seid. Auf Instagram hat sie angekündigt, ja, es wird eine neue Tour geben. Und zwar von September diesen Jahres bis Mai 2027. Olivia Rodrigo. Und die hört ihr jetzt mit Drop Dead bei Energy. Immer die besten und Hits. Servus.

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0: Schön, dass ihr mit dabei seid. 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
2: 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Also Fashion ist Kunst und genau das war das Motto von der Met Gala gestern Abend. Ja. Den Vogel abgeschossen hat Heidi Klum. Die hat nämlich das Motto, finde ich, komplett verkörpert. Die hat ausgesehen wie eine Marmorstatue.
3: Nichts gegen Heidi, aber ich fand es ein bisschen gruselig. Hat sie sich mit Halloween verhauen oder wie?
2: Nee, aber das ist so, das ist halt ihr Ding und ich fand es wirklich bemerkenswert.
3: Zoe Kravitz war wohl auch auf einer Pre-Met-Party und hatte einen fetten Klunker am Ringfinger, weswegen viele jetzt sagen, sie ist safe mit Energy-Superstar Harry Styles verlobt.
2: 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Du?
3: 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Ich weiß es nicht.
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3: Mit Ole Leipe. In unserem S-Bahn-Netz wird wieder ordentlich gebaut. Seit gestern ist der Flughafen ja schon nicht mehr per S-Bahn erreichbar. Ab Freitagmorgen soll das zwar wieder gehen, aber direkt danach folgt die nächste Baustelle. Am Freitagabend wird die Stammstrecke nämlich wieder gesperrt. Grund dafür sind Bauarbeiten und der Ausbau der Infrastruktur für die zweite Stammstrecke. Also erstmal vorher die Verbindung checken, bevor ihr losmacht.
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15: Mit Hanna Messerschmidt. Guten Abend. Wir können die Innenstädte nicht zu Festungen umbauen. Das hat Leipzigs Oberbürgermeister Jung nach der Amokfahrt in der Innenstadt gesagt. Er will das Sicherheitskonzept jetzt aber nochmal prüfen lassen. Ein 33-Jähriger war gestern mit einem Auto in die Fußgängerzone gerast. 2 Menschen starben. Auch wenn er noch nicht überall an den Zapfsäulen angekommen ist, Bundesverkehrsminister Schnieder hält den Tankrabatt weiter für richtig. Einzelne Branchen und Pendler bräuchten die Unterstützung, sagte er dem Redaktionsnetzwerk Deutschland. Schnieder schließt auch eine Verlängerung des Tankrabatts nicht aus. Jens Spahn bleibt weiter an der Spitze der Unionsfraktion. Bei der Wahl kam er auf gut 86% der Stimmen. Einen Gegenkandidaten gab es nicht. Spahn hatte den Posten vor einem Jahr von Friedrich Merz übernommen, der dann ja Kanzler geworden ist. Wie könnte Olympia in Berlin aussehen? Erste Ideen dazu hat die Stadt heute vorgestellt. Zum Brandenburger Tor könnte es eine goldene Rampe

0: gegeben. Die meisten Wettkämpfe sollen in Sportstätten stattfinden, die es schon gibt. Die Hauptstadt will sich für die Spiele 2036, 2040 oder 2044 bewerben.
1: Verkehr. Super viel los auf der Donnersberger Brücke. Insgesamt ist der Ring wie immer zu. Wir kennen's alle.
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1: Leonie, danke schön fürs Melden. Therese Giese, Allee 30er-Zone wird geblitzt. Auf der Schwere Reiter, Engel-Schalkinger und Nusselstraße. Außerdem kommt irgendwas dazu? Dann ruft durch 089 93 3 93 3.
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1: Meine Kollegin Dani sagt zu so einem Wetter immer Chili-Milli-Wetter. Einfach gar nichts machen. Ab auf die Couch ein Buch lesen. Ja, heute und morgen und übermorgen immer wieder nass. Morgen ist dann der schmuddeligste Tag. Jetzt für euch Dermot Kennedy, His Funeral by Energy. 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

0: So schön, dass ihr mit dabei seid. Ihr seid bei Energy mit den besten neuen Hits. Am Sonntag ist was? Viele so, was soll denn am Sonntag sein? Am Sonntag ist Wochenende, am Sonntag ist aber noch was anderes und zwar Muttertag. Und vielleicht habt ihr noch nicht das perfekte Geschenk, dann kommen wir ins Spiel und zwar dürft ihr in die größte Therme der Welt und zwar in die Therme Erding. Da ist wirklich Entspannung pur angesagt, Urlaubsfeeling und Wellness ohne Ende. Wir wollen eine Sache von euch wissen und zwar euer ehrenlosestes Geschenk, das ihr jemals der Mama gemacht habt. Und Isabel ist jetzt bei mir in der Leitung. Hallo.
1: Hallo.
0: Was hast du schon mal Gruseliges deiner Mama geschenkt?
1: Ja, wir haben, also ich und meine Geschwister, haben mir vor ein paar Jahren ein Kochbuch geschenkt, weil meine Mama kann leider gar nicht kochen. Also wir wissen auch nicht warum, aber irgendwie konnte sie das noch nie. Das hat dann tatsächlich mein Papa übernommen und das Kochbuch hieß Weniger beschissen kochen.
0: Oh, das ist aber gemein.
1: Ja, also sie hat es mit Humor genommen.
0: Also sie hat auf jeden Fall gelacht und was hat sie euch dann draus gekocht?
1: Sie hat uns ein Sandwich gemacht. Das Toast war auch verbrannt.
0: Toast Hawaii, oder? Da kann man nichts falsch machen.
1: Doch, das Toast war verbrannt. Hat trotzdem nicht funktioniert.
0: Absolut ehrenloses Geschenk. Deswegen darfst du in die Therme Erding. Lasst es euch gut gehen. Ihr habt vielleicht noch was Schlimmeres verschenkt. Dann schickt uns eine Sprachnachricht an die 089 93 3 93 3 oder meldet euch an auf energy.de.
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9: 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Verkehr.
0: Super viel los auf dem Ring. Stop and go.
10: Blitzer.
0: Theo, danke schön fürs Melden. Es wird geblitzt auf der Nusselstraße in Pasing, Engel-Schalkinger Straße, 30er-Zone Bogenhausen und in Schwabing-West, Schwere Reiterstraße. Seht ihr was? Dann ruft einfach durch oder schickt eine WhatsApp rein ins Studio 089 393 393.
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0: Ab vor den Fernseher und gar nichts tun. Einfach mal die Füße hochlegen heute Abend. Morgen 18 Grad, dann wird es auch so richtig schmuddelig. Und am Donnerstag grau in grau bei 16 Grad.
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Ich glaube, Niall Horan live zu erleben ist der absolute Knaller. Und ihr könnt's, Leute. Am 31. Oktober wird er auf jeden Fall richtig heiß performen. Klickt euch jetzt rein auf energy.de, dann seid ihr vielleicht for free mit am Start. Hier hört ihr Niall Horan, Dinner Party bei Energy.

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0: Um was es in der neuen Nummer von Tame Impala und Jenny Dracula geht, verrat ihr euch gleich. Da hört es auch. Jetzt erstmal Vertigo. Hier ist Tiffany Aris.

Oft denkt man sich, jetzt mache ich doch noch länger Party, um am nächsten Tag vielleicht so müde zu sein, um nichts mehr Verantwortungsvolles zu tun. Ja, das kenne ich, das Gefühl. Er singt darüber. Tame Impala, hier ist Dracula bei Energy zusammen mit Jenny. Oh.

0: Lieben, rein geht's in den Feierabend. Immer die besten und Hits gibt's bei uns bei Energy. Hallo!
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14: Mit Ole Leipe. Die Ludwigstraße und der Odeonsplatz gehören zu den bekanntesten Orten in unserer City. Wirklich gemütlich ist es dort aber nicht unbedingt. Das soll sich jetzt ändern. Geplant ist eine komplette Neugestaltung mit mehr Grün, mehr Platz zum Chillen und deutlich weniger Verkehr. Rund 300 neue Bäume sollen künftig für Schatten sorgen. Besonders im südlichen Teil wird aus der Straße ein Aufenthaltsbereich mit Sitzbänken und viel Raum für Fußgänger. Autos werden dafür deutlich zurückgedrängt. Aus 6 Spuren werden nur noch 2. Losgehen könnte das Ganze erst Anfang der 2030er, parallel zu den U-Bahn-Arbeiten.
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15: Mit Hanna Messerschmidt. Guten Abend. Der Amokfahrer von Leipzig kommt in die Psychiatrie. Das hat ein Ermittlungsrichter entschieden. Er geht davon aus, dass der 33-Jährige zum Tatzeitpunkt nicht voll schuldfähig war. Der Mann war mit dem Auto durch die Leipziger Innenstadt gerast. 2 Menschen wurden dabei getötet, 6 weitere

0: als schwer verletzt. Seit dem Start des Tankrabatts ist Diesel im Schnitt nur um 4 statt 17 Cent günstiger geworden. Das berichtet das IFO-Institut. Beim Superbenzin sind es demnach etwa 12 Cent. Ein Grund ist, dass viele Tankstellen noch Sprit verkaufen, der vor der Steuersenkung teuer eingekauft wurde. Wer bei TUI, Altos oder der Tour Urlaub gebucht hat, soll erstmal nichts drauf zahlen. Trotz hoher Kerosinpreise bleiben die Anbieter bei den Preisen, so der Tagesspiegel. Nachschläge wären zwar teilweise möglich, müssen aber spätestens 20 Tage vor Reisestart angekündigt werden. In der Fußball-Champions League wird heute das erste Finalticket vergeben. Im Halbfinale trifft der FC Arsenal auf Atletico Madrid. Das Hinspiel ging 1:1 aus. Morgen will auch der FC Bayern ins Endspiel. Die Münchner verloren das spektakuläre Hinspiel gegen PSG knapp mit 4:5.
1: Verkehr. Super viel los auf dem Ring, wir kennen's alle.
2: Blitzer.
1: Peter, danke schön fürs Melden. Es wird geblitzt auf der Therese-Giese-Allee, 30er-Zone, auf der Ludwigsfelder, Schwere Reiter, Engel-Schaltinger und Nusselstraße. Danke, Ralf. Seht ihr was? Dann raus damit, her damit. 089 93 3
2: 93 3. 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
1: Auch die nächsten zwei Tage auf jeden Fall den Regenschirm mit dabei haben. Morgen ganz viel, viel Regen. Das Ganze bei 18 Grad. Am Donnerstag nur noch 16 Grad. Und ab Freitag wird's wieder besser und sonniger. Jetzt für euch Miles Smith und Niall Horan mit Drive Safe bei Energy. Immer die besten und Hits. Hallo.

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5: Verkehr. Sehr viel los auf der Donnersberger Brücke. Insgesamt ist der Ring wie immer zu. Wir kennen's alle.
6: Blitzer.
5: Mari, danke schön fürs Anrufen. Therese Gisali, 30er-Zone wird geblitzt. Außerdem auf der Nussel, enge Schalkinger und schwere Reiterstraße. Kommt irgendwas dazu? Dann ruft durch, traut euch. 089 93
6: 3393. 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
5: Morgen und übermorgen wird so richtig nass bei uns in der City und am Freitag, Samstag, Sonntag richtig schön bei 20 bis 24 Grad, nur mit Sonne.
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Ich mache mir heute so einen chilligen Abend. Leute, ab auf die Couch, Füße hochlegen und vielleicht Netflix anschauen. Ich wünsche euch auf jeden Fall jetzt allen einen richtig chilligen Feierabend und ihr hört jetzt Afrojack, Sia und David Guetta. Awake Tonight bei Energy, immer die besten und Hits. So cool, dass ihr mit dabei seid.

Bei Netflix läuft gerade einiges falsch. Sie buchen Synchronsprecher nur noch dann, wenn die einwilligen, dass ihre Stimme zu Trainingszwecken der KI zur Verfügung gestellt wird. Was nicht mehr bedeutet und nicht weniger, als dass in Zukunft KI alles synchronisiert mit den Stimmen von Synchronsprechern von heute. Nur dass sie dann dafür kein Geld mehr bekommen. Wie sich die ganze Branche dagegen wehren will, das verrät uns gleich Marty Klemm, der da aktiv von betroffen ist. Vorher aber immer noch die besten neuen Hits mit Alex Warren.

0: Aquaman, KI und Taylor Swift. Darum geht's jetzt hier. Energy ist an bei euch an diesem Dienstagabend. Synchronsprecher und Energy-Stimme Matti Klemm ist bei uns. Matti, du hast schon viele Figuren gesprochen, von Mufasa bis Benjamin Blümchen und bis jetzt ja auch Aquaman, also Jason Momoa. Aber damit ist jetzt bald Schluss. Netflix will nämlich deine Stimme nutzen, um KI zu trainieren. Und du bist dagegen. Warum?
1: Es ist so, dass ein Vertrag vorliegt, der mir vorschreibt, dass ich, wenn ich für Netflix arbeite, automatisch deren KI-Systeme trainiere. Wenn ich ihn nicht unterschreibe, verliere ich da alle meine Rollen und kann nicht für Netflix arbeiten. Ich werde quasi gezwungen, meine Matrix herzuschenken.
0: Ja.
1: Da gibt es auch keine Vergüterungsregel dazu. Und ich kann das einfach nicht unterschreiben. Ich kann das nicht.
0: Ja, es klingt auch nach krassen Mafia-Methoden, wenn du das so erzählst. Dir wird da die Pistole auf die Brust gelegt. Das ist ja generell so ein großes Thema, ne? Auch hier bei uns im Radio, im KI. Deshalb haben wir mit Energy auch gerade eine große Kampagne. Wir stehen für echte Stimmen, für echte Menschen und nicht für KI. Wie kann man dich denn unterstützen?
1: Es ist nicht so, dass die Zukunft passiv ist. Wir können das alle mitgestalten. Mhm. Das ist, glaube ich, ganz wichtig. Ich finde, man kann das also in die Kommentare schreiben, auf jeden Fall, was man möchte, was man nicht möchte, was einem nicht gefällt, also dass man das einfach kommuniziert. Es gibt eine Petition, die haben wir gegründet, die heißt Kunst vor KI. Also gebt ein Kunst vor KI in einem durch, dann kommt ihr auf eine Seite und wenn ihr da eure Unterschrift gebt, das ist wahnsinnig toll, weil wir wollen damit dann zur Politik gehen, mit diesen Unterschriften eben auch Druck machen in der Politik, dass hier eine Veränderung kommen muss. Das heißt, wir müssen jetzt einfach mal ein bisschen zusammenhalten an dem Punkt, weil wir ja alle unsere Zukunft gestalten.
0: Mhm. Das ist auch so ein schwieriges und komplexes Thema, künstliche Intelligenz. Andererseits kann man natürlich gerade ganz krass davon profitieren, vor allen Dingen im Medizinsektor. Andererseits hat man schon das Gefühl, wenn man sich gerade so umschaut, wie viele Unternehmen auch gerade pleite gehen, weil sie ersetzt werden, dass ganz wenige millionenfach davon profitieren und millionenfach wird dann aber auf der anderen Seite auch um die Existenz gefürchtet. Energy auf alle Fälle unterstützt die Aktion von Matti Klemm. KI kann hilfreich sein, aber Stimmen sollen eben echt bleiben. Danke dir, Matti.

Sarah Larsson haben wir jetzt hier bei Energy, ein schwedischer Popstar, der seit Kindheitstagen schon bekannt ist, hat dann eine Talentshow im Fernsehen gewonnen. Da war sie 8 Jahre alt und seitdem ist Sarah Larsson, die mittlerweile auch erst 28 ist, also seit 20 Jahren im Rampenlicht, hat sich keinen Skandal geleistet, im Gegenteil eine wirklich fabelhafte Karriere, die sie jetzt auch am 18. Juli ins Olympiastadion nach Berlin führen wird. Da gibt es noch Tickets und dann hört er auch Songs wie diesen hier. Schiedet er da gern immer die besten neuen Hits. 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

0: Immer die besten neuen Hits hier bei Energy. Gleich mit Taylor Swift für euch. Außerdem Michael Patrick Kelly und Mark Forster macht den Anfang.
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0: Deutschland trauert, weil Timmy eventuell tot ist, aber es gab auch noch gute Nachrichten heute an diesem Dienstag. Erinnert dies an bei euch, das ist zum Beispiel eine gute Nachricht. Die zweite gute, meine liebe Kollegin Annika ist jetzt nämlich auch da.
1: Hallo.
0: Und Annika, wir schauen einfach mal heute zu den Kollegen nach England. Wir sind beim Fußball, beim Fußball für Frauen. Da ist es nämlich so, dass jetzt ein Verein, nämlich Brighton Hove and Albion, ein eigenes Stadion nur für Frauen baut. Und warum ist das in Deutschland immer noch so eine kleine Utopie oder ist es das vielleicht gar nicht? Warum ist das so eine Meldung wert heute?
1: Ja, das Ding ist, die Frauen, die spielen meistens in kleineren Stadien als die Männer und irgendwo außerhalb und haben super weite Fahrtwege, bekommen aber gleichzeitig viel weniger Geld. Und jetzt ein Statement zu setzen und zu sagen, die haben ihre eigene Spielstätte, die ja auch generell inklusiver gebaut werden soll, ist natürlich Hammer. Ich würde aber sagen, in Deutschland haben wir sind auf dem guten Weg dahin, wenn man zum Beispiel in Richtung Union Berlin schaut, die es in den letzten Jahren krassen Aufstieg hingelegt haben und eins der meistbesuchten Teams in Europa sind. Also wir sind noch nicht ganz da, aber wir sind fast da.
0: Ja, bei
1: da.
0: Union Berlin muss man ja auch wirklich schauen, da ist es ja so, dass die ja auch immer in der alten Försterei spielen. Also ja, sind jetzt im letzten Jahr aufgestiegen in die erste Bundesliga und haben aber in der zweiten ja auch schon immer in der alten Försterei gespielt. Und da ist es auch wirklich so, dass man das Gefühl hatte, okay, das ist nicht so ein Männerteam und wir machen jetzt mal so ein Frauenteam mit, was gerade on vogue ist, sondern die haben wirklich ganz krass auf das gesetzt. Ja. Man muss natürlich auch immer noch sagen, in Deutschland ist es so, dass nicht alle, die in der ersten Bundesliga spielen können, auch davon leben. Ne? Also die Strukturen sind immer noch ziemlich, ich will nicht sagen unprofessionell, aber zumindest nicht so, dass sich alle, die in der ersten Liga spielen, nur auf das Fußballspielen konzentrieren können. Das ist in England anders, da werden andere Gehälter gezahlt.
1: Ja, und da ist natürlich immer die Frage, ne? Wie fußballromantisch ist man da? Sagt man, okay, wir pushen jetzt nicht nur das Geld, aber generell, ne? Also Profispielerinnen müssen vom Fußball leben können. Das sind wir uns, glaube ich, einig, Julian. Deswegen Deutschland, mach mal nach.
0: So, man hat ja auch das Gefühl, dass vor allen Dingen, wenn die Hauptevents sind, also Europameisterschaften, Weltmeisterschaften, Olympischen Spiele, da ist der Fokus ganz krass darauf. Und dann, wenn aber dieser öde, graue Fußballalltag kommt, dann kommen dann immer kaum Leute mehr zur Bundesliga, um die anzuschauen. Aber da habe ich auch das Gefühl, dass wir da jetzt auch wieder in einer besseren Richtung sind. Das heißt, toll, was da in Brighton Hove Albion umgesetzt wird.
1: Absolut.
0: Hoffentlich müsste man da in 2 Jahren schon gar nicht mehr so eine Sondermeldung draus machen, wie wir es gerade tun.
1: Also Leute, ab ins Stadion.
0: Ab ins Stadion. Danke dir, Annika.
1: Danke dir, Julian.

0: immer die besten neuen Hits hier bei Energy. Gleich To Colors für euch. Außerdem hören wir Kamrad und Austies macht den Anfang.
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0: Emil und Pierre Angelo haben wir jetzt hier bei Energy, die ihr besser kennt als Two Colors, zwei Jungs aus Berlin, die sich vor der Pandemie vor 7 Jahren getroffen haben im Club. Völlig random, kannten sich vorher nicht und haben über Musik gesprochen, über die Leistung des DJs, haben sich dann am nächsten Tag gleich wieder getroffen zum Musikmachen, haben sich noch aneinander erinnert und seitdem ist dieses erfolgsversprechende Projekt in die Welt gesetzt worden. Mad World, Two Colors, immer die besten neuen Hits.
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1: Um 21 Uhr an diesem Dienstag, an dem es gleich eine neue Runde von Fakt oder Fake gibt, dann besprechen wir, ob Zitronensaft bei Sonnenbrand wirklich hilft oder ob das absoluter Quatsch ist. Vorher aber noch Dermot Kennedy mit immer den besten neuen Hits.

0: Noch nie konnte sie in dieser Rubrik gewinnen. Schauen wir mal, ob sich jetzt daran was ändert.
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0: Und ich glaube nach wie vor ganz fest an sie. Meine
2: also
0: liebe Kollegin Schale ist da.
2: Also erstmal muss ich hier klarstellen, dass du diese Rubrik mit einem Fake begonnen hast, weil das stimmt ja wohl einfach nicht.
0: Schale,
2: hallo.
0: Die Aussage, die ich heute für dich dabei habe, und jetzt bitte mal einmal Konzentration. Wenn man Sonnenbrand hat, sollte man sich mit Zitronensaft einreiben. Fakt oder Fake?
2: Fake, ich glaube nicht, dass Säure hilft. Ich glaube, das ätzt noch weiter.
0: Hat Schale zum ersten Mal in der Geschichte von Fakt oder Fake eine Aussage richtig beantwortet. Wenn man Sonnenbrand hat, sollte man sich mit Zitronensaft einreiben. Ist tatsächlich ein
3: Fake.
0: Schale!
2: Das ist so. Hallo, Julian, ich habe schon so oft richtig gelegen.
3: Fake.
2: Letztes Mal sogar.
0: Wenn man Sonnenbrand hat.
2: Ich kann nicht mehr.
0: Zitronensaft.

0: Fruchtsaft macht zum Beispiel alles nur schlimmer. Das reizt die Haut.
1: Ja.
0: Besser sowas nehmen
1: wir. Ist halt auch säurehaltig.
0: Genau. Besser sowas nehmen wir Aloe Vera zum Beispiel und spezielle Lotions und Cremes. Bisschen kalter schwarzer
1: warum,
0: Tee zum
1: Julian?
0: Beispiel kann ganz gut sein. Aber kein Zitronensaft.
1: Und warum, Julian?
0: Weil die Säure kontraproduktiv
1: ist. Aber warum sollte man Aloe Vera nehmen?
0: Weil es mildernd wirkt.
1: Basisch wäre das richtige Wort gewesen. Und an dieser Stelle habe ich dich entlarvt als Lügner. Ich kann nicht mehr.
2: Fake.
0: Danke, Schale.
1: Mann. Aha.

Energy Sun bei euch an diesem Dienstagabend und jetzt beamen wir uns zurück ins Jahr 2002. Da gab es eine russische Band namens Tattoo. Zwei Frauen, die damals noch minderjährig waren und einen überkrassen Hit hatten. All the Things She Said. Und derartig in der Kritik waren, weil sie sich auf offener Bühne geküsst haben. Eben noch als minderjährige Frauen. Das ist lange zurück, aber dank der Serie Heavyweight Rivalry ist das Ganze jetzt wieder back on track, neu gemischt von Harrison und der Song klingt jetzt so. Immer die besten neuen Hits.

0: Immer die besten neuen Hits hier bei Energy. Gleich Kalko für euch, außerdem Glockenbach und Tiffany Harris macht den Anfang.
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0: Dienstagabend hier bei Energy und ich hoffe, er ist mindestens genauso gut ausgegangen, wie er für Energy-Hörerin Julia gestartet ist.
1: Wuhu! Vielen lieben Dank!
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0: 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Hier ist sie nochmal.
1: Vielen lieben Dank. Super.
0: Oder?
1: Ganz lieben Dank euch.

0: wirklich nie tue. Und zwar wirklich mich in die Schlange stellen. Also da stehen ja teilweise Leute bis zum geht nicht mehr, wo ich mir denke, ihr stellt euch wahrscheinlich gerade für etwas an, was dann auch noch Geld kostet. Ja, also ich würde mich anstellen, wenn es was for free gibt. Goodiebags oder irgendetwas.
1: Wie sieht's bei euch aus? Wir haben uns mal in der City umgehört. Für was würdet ihr euch auf jeden Fall anstellen?
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3: Die Lehrbücher, die sind ziemlich teuer und als Student wäre das so das Sinnvollste.
4: Für All You Can Drink Kokoswasser.
0: All You Can Drink Kokoswasser, okay.
1: Also habe ich noch nie getrunken, keine Ahnung.
0: Was ist das für eine Liebe zum Kokoswasser?
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0: Immer die besten neuen Hits hier bei Energy. Gleich Mark Atlas für euch, außerdem Miles Smith und Nico Santos macht den Anfang.
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heißes Spiel geworden hier bei Energy, aber das Wachbleiben, es hat sich gelohnt, denn wir hören jetzt zum allerersten Mal hier bei mir in der Sendung den ganz neuen Song von Mark Atlas. Ist ein 17-jähriger Musiker und Sänger aus Lohne, das ist in Norddeutschland. Gilt als wahnsinnig vielversprechender Singer-Songwriter, auch wegen solcher Songs. Der ist 17 Jahre alt, ne? Krasser Typ. You against my love. So heißt der Song richtig ausgesprochen. Mark Atlas, immer die besten neuen Hits.

0: Julian.
1: Am Dienstag um 22 Uhr. Freue mich sehr, dass ihr mit dabei seid. Hoffe, es war ein erfolgreicher Tag für euch. Den lassen wir jetzt ganz entspannt gemeinsam ausklingen. Gleich mit Holly Humberstone. Und den Anfang macht Alex Warren, Fever Dream und immer die besten neuen Hits.

0: Dienstagabend hier bei Energy mit einer kleinen Überraschung für euch.
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Khalid haben wir jetzt hier bei Energy, der mit so vielen krassen Künstlerinnen und Künstlern schon gemeinsam gearbeitet hat. Kendrick Lamar, Travis Scott, Lordi, Calvin Harris, Billie Eilish ist die beste Freundin eigentlich von Khalid. Und jetzt macht er mit Alok gemeinsame Sache. Dive Into Me heißt der Song und den haben wir jetzt. Immer die besten neuen Hits.

0: Immer die besten neuen Hits hier bei Energy. Gleich Leonie für euch, außerdem Michael Schulte und Clock Clock macht den Anfang.
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0: euer Feierabend hier bei Energy. Ich bin Julian und ich muss jetzt einfach mal sagen, ich bin jetzt 31. So, ich bin alt geworden und trotzdem habe ich aber jeden Tag den Anspruch noch, den neuen heißen Scheiß, wie wir jungen Kids sagen, ausfindig zu machen, mitreden zu können. Und da hilft es natürlich, wenn man ein bisschen Hilfe hat.
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0: Immer die besten neuen Hits hier bei Energy. Gleich Lady Gaga für euch, außerdem Mark Forster und Felix Jähn macht den Anfang.
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Der Teufel trägt Prada 2 ist seit letzter Woche in den Kinos. Ganz krasser Rekordstart. Der beste Film, den Meryl Streep jemals gemacht hat, zumindest was die erste Woche angeht, an Verkaufszahlen. Das will was heißen. Mehrfache Oscar-Gewinnerin Anne Hathaway mit dabei, Stanley Tucci, Emily Blunt. Und eine vollendet dieses Werk. Lady Gaga, die sowohl mitspielt, als auch den Titeltrack beigesteuert hat. Runaway, produziert von Doechii und immer den

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1: Um 23 Uhr ist es spät geworden hier bei mir in der Sendung. Ich freue mich, dass ihr mit dabei seid. Lasst uns jetzt die letzte Stunde des Tages ganz entspannt gemeinsam ausklingen. Gleich Taylor Swift für euch und den Anfang macht ihr das Kamerad, Hug Yourself und immer die besten neuen Hits.

0: Aquaman, KI und Taylor Swift. Darum geht's jetzt hier. Energy ist an bei euch an diesem Dienstagabend. Synchronsprecher und Energy-Stimme Matti Klemm ist bei uns. Matti, du hast schon viele Figuren gesprochen, von Mufasa bis Benjamin Blümchen und bis jetzt ja auch Aquaman, also Jason Momoa. Aber damit ist jetzt bald Schluss. Netflix will nämlich deine Stimme nutzen, um KI zu trainieren. Und du bist dagegen. Warum?
1: Es ist so, dass ein Vertrag vorliegt, der mir vorschreibt, dass ich, wenn ich für Netflix arbeite, automatisch deren KI-Systeme trainiere. Wenn ich ihn nicht unterschreibe, verliere ich da alle meine Rollen und kann nicht für Netflix arbeiten. Ich werde quasi gezwungen, meine Matrix herzuschenken.
0: Ja.
1: Da gibt es auch keine Vergüterungsregel dazu. Und ich kann das einfach nicht unterschreiben. Ich kann das nicht.
0: Ja, es klingt auch nach krassen Mafia-Methoden, wenn du das so erzählst. Dir wird da die Pistole auf die Brust gelegt. Das ist ja generell so ein großes Thema, ne? Auch hier bei uns im Radio, im KI. Deshalb haben wir mit Energy auch gerade eine große Kampagne. Wir stehen für echte Stimmen, für echte Menschen und nicht für KI. Wie kann man dich denn unterstützen?
1: Es ist nicht so, dass die Zukunft passiv ist. Wir können das alle mitgestalten. Mhm. Das ist, glaube ich, ganz wichtig. Ich finde, man kann das also in die Kommentare schreiben, auf jeden Fall, was man möchte, was man nicht möchte, was einem nicht gefällt, also dass man das einfach kommuniziert. Es gibt eine Petition, die haben wir gegründet, die heißt Kunst vor KI. Also gebt ein Kunst vor KI in einem durch, dann kommt ihr auf eine Seite und wenn ihr da eure Unterschrift gebt, das ist wahnsinnig toll, weil wir wollen damit dann zur Politik gehen, mit diesen Unterschriften eben auch Druck machen in der Politik, dass hier eine Veränderung kommen muss. Das heißt, wir müssen jetzt einfach mal ein bisschen zusammenhalten an dem Punkt, weil wir alle unsere Zukunft gestalten.
0: Mhm. Das ist auch so ein schwieriges und komplexes Thema, künstliche Intelligenz. Andererseits kann man natürlich gerade ganz krass davon profitieren, vor allen Dingen im Medizinsektor. Andererseits hat man schon das Gefühl, wenn man sich gerade so umschaut, wie viele Unternehmen auch gerade pleite gehen, weil sie ersetzt werden, dass ganz wenige millionenfach davon profitieren und millionenfach wird dann aber auf der anderen Seite auch um die Existenz gefürchtet. Energy auf alle Fälle unterstützt die Aktion von Matti Klemm. KI kann hilfreich sein, aber Stimmen sollen eben echt bleiben. Danke dir, Matti.

Dienstagnacht, ihr hört Energy, ich bin Julian, schön, dass ihr mit dabei seid, hoffe, der Tag ist erfolgreich für euch gelaufen. Wenn ihr jetzt gerade noch auf den Straßen unterwegs seid, kommt gut und sicher im besten Fall bei euren Liebsten zu Hause an. Wenn ihr noch gerade auf dem Weg zur Nachtschicht seid, auch die wird vorübergehen. One Republic begleitet euch jetzt mit Need Your Love und immer den besten neuen Hits. 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

0: Immer die besten neuen Hits hier bei Energy. Gleich Olivia Dean für euch, außerdem Austies und Dermot Kennedy macht den Anfang.
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0: Deutschland trauert, weil Timmy eventuell tot ist, aber es gab auch noch gute Nachrichten heute an diesem Dienstag. Erinnert dies an bei euch, das ist zum Beispiel eine gute Nachricht. Die zweite gute, meine liebe Kollegin Annika ist jetzt nämlich auch da.
1: Hallo.
0: Und Annika, wir schauen einfach mal heute zu den Kollegen nach England. Wir sind beim Fußball, beim Fußball für Frauen. Da ist es nämlich so, dass jetzt ein Verein, nämlich Brighton Hove Albion, ein eigenes Stadion

0: nur für Frauen baut.
1: Mhm.
0: Und warum ist das in Deutschland immer noch so eine kleine Utopie? Oder ist es das vielleicht gar nicht? Warum ist das so eine Meldung wert heute?
1: Ja, das Ding ist, die Frauen, die spielen meistens in kleineren Stadien als die Männer und irgendwo außerhalb und haben super weite Fahrtwege, bekommen aber gleichzeitig viel weniger Geld. Und jetzt ein Statement zu setzen und zu sagen, die haben ihre eigene Spielstätte, die ja auch generell inklusiver gebaut werden soll, ist natürlich Hammer. Ich würde aber sagen, in Deutschland haben wir sind auf dem guten Weg dahin, wenn man zum Beispiel in Richtung Union Berlin schaut, die es in den letzten Jahren krassen Aufstieg hingelegt haben und eins der meistbesuchten Teams in Europa sind. Also wir sind noch nicht ganz da, aber wir sind fast
0: da. Ja, bei
1: da.
0: Union Berlin muss man ja auch wirklich schauen, da ist es ja so, dass die ja auch immer in der alten Försterei spielen. Also sie sind jetzt im letzten Jahr aufgestiegen in die erste Bundesliga und haben aber in der zweiten ja auch schon immer in der alten Försterei gespielt. Und da ist es auch wirklich so, dass man das Gefühl hatte, okay, das ist jetzt nicht so ein Männerteam und wir machen jetzt mal so ein Frauenteam mit, was gerade on vogue ist, sondern die haben wirklich ganz krass auf das gesetzt.
1: Ja.
0: Muss natürlich auch immer noch sagen, in Deutschland ist es so, dass nicht alle, die in der ersten Bundesliga spielen können, auch davon leben. Ne? Also die Strukturen sind immer noch ziemlich, ich will nicht sagen unprofessionell, aber zumindest nicht so, dass sich alle, die in der ersten Liga spielen, nur auf das Fußballspielen konzentrieren können. Das ist in England anders, da werden andere Gehälter gezahlt.
1: Ja, und da ist natürlich immer die Frage, ne? Wie fußballromantisch ist man da? Sagt man, okay, wir pushen jetzt nicht nur das Geld, aber generell, ne? Also Profispielerinnen müssen vom Fußball leben können. Das sind wir uns, glaube ich, einig, Julian. Deswegen Deutschland, mach mal nach.
0: So, man hat auch das Gefühl, dass vor allen Dingen, wenn die Hauptevents sind, also Europameisterschaften, Weltmeisterschaften, Olympischen Spiele, da ist der Fokus ganz krass darauf. Und dann, wenn aber dieser öde, graue Fußballalltag kommt, dann kommen dann immer kaum Leute mehr zur Bundesliga, um die anzuschauen. Aber da habe ich auch das Gefühl, dass wir da jetzt auch wieder in einer besseren Richtung sind. Das heißt, toll, was da in Brighton auf Albion umgesetzt wird.
1: Absolut.
0: Hoffentlich müsste man da in 2 Jahren schon gar nicht mehr so eine Sondermeldung draus machen, wie wir es gerade tun.
1: Also Leute, ab ins Stadion.
0: Ab ins Stadion. Danke dir, Annika.
1: Danke dir, Julian.

0: Immer die besten neuen Hits hier bei Energy. Gleich Shabuzi für euch, außerdem Tiffany Harris und Miley Cyrus. Macht den Anfang.
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spät ist geworden hier bei Energy an diesem Dienstag. So spät, dass ich raus bin für heute. Ich habe Feierabend. Schön, dass ihr mit dabei wart. Ihr hört mich, wenn ihr wollt. Morgen wieder, 20 Uhr bin ich für euch da. Bis dahin, lasst da Energy durchlaufen. Wer macht damit nichts falsch? Ich verabschiede mich jetzt mit Jabusi, Born to Die und sage ciao. Ich bin raus. Bis morgen.

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